0: dem schlechten Gefühl, unter dem sie jetzt leiden und das sie niederdrückt, endlich wieder ein gutes Gefühl wird, in dem sie wachsen und aufblühen können. Und all das, das meine ich mit dem Begriff der Volkskanzlerschaft.
1: Die FPÖ führt derzeit mit großem Vorsprung die Wahlumfragen an.
2: Kinder oder Tiere sollte man niemals alleine im Auto lassen, schon gar nicht bei den aktuell hohen Temperaturen. ÖAMTC und ARBÖ warnen und geben Tipps, wie man sich richtig verhält, wenn man ein Kind oder Tier alleine in einem Auto sieht. Sandra Eigner berichtet.
3: Falls Sie noch nicht in Lebensgefahr sind, kann man versuchen, noch die Besitzerin oder den Besitzer des Autos zu finden. Ansonsten sollte man so schnell wie möglich Polizei und Feuerwehr rufen. Im Notfall darf man auch eine Fensterscheibe einschlagen, um gefährdete Menschen oder Tiere aus dem Auto zu retten. Spätestens dann sollte man die Rettung oder einen Tierarzt verständigen und erste Hilfe leisten. Wenn ein Auto in der Sonne steht, kann es sich innerhalb einer Viertelstunde auf 45 Grad aufheizen. Vor allem für Kinder und Haustiere kann das schnell tödlich enden. Erst diese Woche ist in Deutschland ein 20 Monate altes Mädchen in einem überhitzten Auto gestorben.
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2: Zweites Spiel für WM-Neuling Curaçao. Nach dem 1:7 zum Auftakt gegen Deutschland ist der nächste Gegner nun Ecuador. Die Südamerikaner peilen einen Sieg mit vielen Toren an, denn nach der Auftaktniederlage gegen die Elfenbeinküste könnte die Tordifferenz am Ende über Weiterkommen und Ausscheiden entscheiden. Das Spiel läuft seit 2 Minuten, noch steht's 0:0. Jetzt zum Wetter und zu Daniel Schlager.
5: Da geht das Hochsommerwetter auch in den nächsten Tagen weiter mit Temperaturen um und über 30 Grad und einigen Sonnenstunden. Die Luft bleibt jedoch schwül und das bedeutet zwei Dinge. Erstens, es gibt weitere Tropennächte, vor allem in den Ballungszentren und in Hügellagen kühlt es also kaum unter 20 Grad ab. Und zweitens sind die Nachmittage unverändert Schauer und Gewitter anfällig. Heute Sonntag sind kurze Gewitter nirgends ganz auszuschließen. Einzelne können auch wieder kräftig werden. Am Montag dürfte der Westen dann trocken durchkommen.
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1: Im Studio Daniel Theissl. Es ist 3 Uhr. Nur wenige Tage nach der Öffnung der Straße von Hormus sperrt der Iran die Meerenge wieder zu. Grund sind die neuerlichen israelischen Angriffe auf den Libanon. Martin Baller berichtet.
2: Die Schließung der für den weltweiten Ölhandel so wichtigen Meerenge sei nur ein erster Schritt, heißt es in einer Mitteilung des iranischen Militärs. Wenn die Aggression nicht aufhöre, werde man weitere Maßnahmen setzen. Die iranischen Revolutionsgarden warnten sämtliche Schiffe davor, sich der Straße von Hormus zu nähern. Man könne für ihre Sicherheit nicht garantieren. Unterdessen sollen die Friedensverhandlungen weitergehen. Eine US-Delegation um den Sondergesandten Steve Witkoff ist bereits in der Schweiz eingetroffen. Iranische Unterhändler werden in Kürze folgen, so das Außenministerium. In Teheran.
1: Und vor kurzem hat das Außenministerium noch einmal mitgeteilt, eine iranische Verhandlungsdelegation ist in der Schweiz angekommen. US-Vizepräsident J.D. Vance sei ebenfalls bereits auf dem Weg in die Schweiz. Banküberfall in Korneuburg. Der Täter soll mehrmals auf eine Mitarbeiterin eingeschlagen und sie genötigt haben, ihm Bargeld auszuhändigen. Danach sei der Mann auf einem E-Scooter geflüchtet, berichtet Thomas Koppensteiner.
3: Mit einer FFP2-Maske über dem Gesicht marschiert der Verdächtige in die Bank am Korneuburger Hauptplatz und geht am Schalter vorbei direkt in das Büro einer Angestellten. Dort soll er die Bürotür geschlossen und die Frau genötigt haben, ihm Geld aus einem Bürotresor herauszugeben. Das Geld soll er in einer Sporttasche verstaut haben, danach soll er mehrmals auf die Mitarbeiterin eingeschlagen haben. Laut Polizei flüchtet der Mann auf einem E-Scooter, die Mitarbeiterin muss ins Spital gebracht werden. Wie viel Geld der Täter erbeutet hat, ist nicht bekannt. Der Mann soll 1,75 Meter groß, schlank, zwischen 30 und 45 Jahre alt sein und Hochdeutsch ohne Dialekt oder Akzent gesprochen haben.
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1: 0:0 steht es beim Spiel Ecuador gegen Curaçao. Für Curaçao ein großer Erfolg. Ecuador hingegen braucht nach der Auftaktniederlage unbedingt einen Sieg gegen den Außenseiter, um das Weiterkommen nicht zu gefährden. Die Ecuadorianer in den ersten 45 Minuten das bessere Team mit einigen guten Torchancen. Es hapert aber im Torabschluss. Curaçao kämpft beherzt. Ein Unentschieden wäre ein großer Erfolg. Jetzt zum Wetter und zu Daniel Schlager.
5: Kalendarisch beginnt heute der Sommer. Der Sonntag ist damit der längste Tag des Jahres. Theoretisch sind also knapp 16 Sonnenstunden möglich und bis Mittag wird es auch recht verbreitet sonnig sein. Dann kommen aber wieder Quellwolken dazu. Einzelne können zu Regenschauern und Gewittern werden und zwar quer über Österreich verteilt. Davor wird es ähnlich schwül und heiß wie am Samstag mit 28 bis 36 Grad. Selbst oben in 2000 Meter Höhe hat es um 17 Grad. Immerhin auf den Bergen und im Osten kann der leichte Nordwind die Hitze etwas erträglicher machen.
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1: Im Studio Daniel Theissl, es ist 4 Uhr. Die Ferialjob-Hochsaison steht kurz bevor und die Arbeiterkammer rät Jugendlichen, sich vorab über ihre Rechte zu informieren. Johannes Rupprecht berichtet.
2: Die heiße Phase der Ferialjobsuche ist zwar vorbei, doch auch für Kurzentschlossene gibt es noch Möglichkeiten. So etwa im Einzelhandel oder in der Gastronomie. Auch die Post sucht weiterhin nach Sommerpostlern und Postlerinnen. Insgesamt seien bundesweit noch rund 200 Stellen frei. Ist der richtige Ferialjob erst einmal gefunden, ist es wichtig, auch die eigenen Rechte zu kennen. Die Arbeiterkammer rät, sich vorab genau zu informieren, so die Arbeitsrechtsexpertin Jasmin Heindl.
3: Ein Arbeitgeber muss einen Dienstzettel ausstellen oder einen Arbeitsvertrag. Da sind dann auch die wesentlichen Rechte und Pflichten enthalten.
2: Immer wieder komme es zu Problemen bei Anmeldung, Arbeitszeiten oder der Bezahlung. Im Zweifel sollten sich Jugendliche daher frühzeitig beraten lassen. Dann können sie die Ferien sorgenfrei genießen.
1: Die Legalisierung von Cannabis führt nicht zwingend zu einem Anstieg des Konsums oder gesundheitlichen Schäden. Es kommt auf die Umsetzung an. Zu diesem Ergebnis kommt ein internationales Forschungsteam einer britischen Universität. Martin Krachler berichtet.
4: Vor allem bei der Entkriminalisierung oder bei streng kontrolliertem Verkauf konnten die Wissenschaftlerinnen und Wissenschaftler keine nennenswerten Veränderungen feststellen. Das gilt etwa für Deutschland. Anders ist es allerdings in Ländern, in denen ein liberaler, gewinnorientierter Markt entstanden ist, wie in Teilen der USA und Kanada. Besonders wenn Cannabis im Einzelhandel verkauft wird, steigt der problematische Konsum stark an. In diesen Ländern gibt es außerdem mehr Suchtkranke und Krankenhausbesuche im Zusammenhang mit Cannabis. Insbesondere für Jugendliche kann Cannabis schwere Folgen haben. Laut einer Studie aus dem Jahr 2024 haben etwa die meisten Jugendlichen mit einer psychotischen Störung eine Vorgeschichte mit Cannabiskonsum.
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1: Nächste Überraschung, Curaçao, die kleinste Nation, die je bei einer Fußball-Weltmeisterschaft teilgenommen hat, jubelt über den allerersten WM-Punkt. Curaçao erkämpft sich gegen Ecuador ein 0:0. Die Ecuadorianer sind zwar das deutlich bessere Team mit einer Vielzahl an guten vergebenen Torchancen. Durch dieses Unentschieden ist Deutschland in der Gruppe E vorzeitig Gruppensieger. Deutschland schlägt die Elfenbeinküste durch 2 Undauftore 2:1. Jetzt zum Wetter und zu Daniel Schlager.
6: Da geht das Hochsommerwetter auch in den nächsten Tagen weiter mit Temperaturen um und über 30 Grad und einigen Sonnenstunden. Die Luft bleibt jedoch schwül und das bedeutet zwei Dinge. Erstens, es gibt weitere Tropennächte, vor allem in den Ballungszentren und in Hügellagen kühlt es also kaum unter 20 Grad ab. Und zweitens sind die Nachmittage unverändert Schauer und Gewitter anfällig. Heute Sonntag sind kurze Gewitter nirgends ganz auszuschließen. Einzelne können auch wieder kräftig werden. Am Montag dürfte der Westen dann trocken durchkommen.
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1: Am Mikrofon Christina Kreuz. In Kolumbien findet heute die entscheidende Stichwahl um das Präsidentenamt statt. Der ultrarechte Kandidat Abelardo de la Espriella tritt gegen Iván Cepeda an, den Kandidaten der amtierenden linken Regierung. Eine Wahl, die zeigt, wie gespalten das Land ist, berichtet Ernst Kernmeier.
2: Der ultrarechte kolumbianische Präsidentschaftskandidat Abelardo de la Espriella gibt sich zum Wahlkampfabschluss vor seiner Gefolgschaft siegessicher. Das nächste Mal, wenn wir uns sehen, werde ich euer Präsident sein. Der reiche Anwalt de la Espriella ist als Politikaußenseiter gegen die Machtelite angetreten. Er verspricht vor allem, das grassierende Verbrechen mit harter Hand zu bekämpfen. Sein linker Gegenkandidat Iván Cepeda nennt ihn das Werkzeug der extremen Rechten. Cepeda galt als Mann der noch amtierenden linken Regierung als Favorit. Im ersten Wahlgang war aber de la Espriella vorne. Kolumbien wurde in den Monaten vor der Wahl von einer Gewaltwelle erschüttert. Viele werfen der Regierung vor, zu zaghaft dagegen vorzugehen.
1: Das zentrale Militärkommando des Iran soll erneut die strategisch wichtige Straße von Hormuz für den Schiffsverkehr geschlossen haben. Und zwar als Reaktion auf die Angriffe Israels im Südlibanon. In der Schweiz dürften heute Gespräche zwischen den USA und dem Iran stattfinden. Dem Vernehmen nach sollen nahe Luzern einander amerikanische und iranische Spitzenpolitiker treffen, um erneut über ein Ende des Irankriegs zu verhandeln. Der genaue Zeitplan ist allerdings unklar. Im Korruptionsprozess gegen die Ehefrau des spanischen Ministerpräsidenten Pedro Sánchez, Maria Begoña Gómez Fernández, hat der zuständige Richter der 55-jährigen Reisen ins Ausland untersagt. Sie muss ihren Reisepass abgeben und sich zweimal monatlich bei den Behörden melden. Ihr werden Unterschlagung, Einflussnahme, Korruption und Veruntreuung zur Last gelegt. Anhänger Sánchez sehen den Prozess als politisch motiviert an. Die FPÖ hat gestern ihren 70. Geburtstag gefeiert, unter anderem in der Wiener Hofburg. Parteichef Herbert Kickl holte in seiner Festrede zum Rundumschlag gegen andere Parteien sowie die EU aus. Unter den Rednern waren auch Spitzen anderer europäischer Rechtsparteien, unter anderem Viktor Orban. Das waren die Nachrichten mit Christina Kreuz. Das Wetter.
3: Tag 4 der Hitzewelle. Auf 28 bis 36 Grad steigen die Temperaturen heute. Selbst in 2000 Meter Höhe werden es bis zu 20 Grad. Dazu gibt es viel Sonne, vor allem im Südwesten aber auch schon ein paar Wolken. Im Laufe des Tages entstehen dann generell ein paar größere Quellwolken und am Nachmittag entwickeln sich daraus über Österreich verteilt stellenweise Regenschauer und Gewitter. Dabei sind auch wieder kräftige Schauer möglich. Morgen Montag geht es heiß, schwül und überwiegend sonnig weiter. Allerdings bilden sich schon etwas früher als heute Quellwolken und bereits vor Mittag im östlichen Berg- und Hügelland erste Schauer. Am Nachmittag entstehen dann einige Regenschauer und Gewitter, speziell in Niederösterreich, der Steiermark und in Unterkärnten. Die höchsten Temperaturen liegen zwischen 26 und 34 Grad. Am Dienstag gehen die Temperaturen noch einmal um 1-2 Grad zurück und zum Sonnenschein kommen auch wieder ein paar Regenschauer und Gewitter. Ab Mittwoch nimmt die Hitzewelle aber wieder Fahrt auf. So viel zum Wetter mit Jörg Stibor.
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1: Im Studio ist Felix Schneider-Storm. Die FPÖ hat gestern ihr 70-jähriges Bestehen mit einem Festakt in der Wiener Hofburg gefeiert. Die Festrede hat FPÖ-Parteiobmann Herbert Kickl gehalten. Er hat darin die Regierung attackiert, die Bürokratie der EU kritisiert und seine Volkskanzlerschaft erklärt. Beate Tomasowitsch berichtet.
2: Die Bürger Österreichs seien verbunden durch ein gemeinsames Wertesystem und eine gemeinsame Sprache, sagt FPÖ-Parteiobmann Herbert Kickl.
3: Weil ohne diese Homogenität gibt es auch keine Stabilität. Und ohne Stabilität gibt es keine Sicherheit und ohne Sicherheit gibt es keinen Wohlstand.
2: Die Souveränität Österreichs müsse gewährleistet sein, auch in der EU. Und deshalb müsse das Volk das letzte Wort haben in allen politischen Entscheidungen. Kickl hat auch einen Systemwechsel versprochen, den es dann geben werde, wenn die Freiheitlichen bei der nächsten Wahl die Mehrheit erringen.
3: Damit es den Menschen in diesem Land endlich wieder besser geht. Damit aus dem schlechten Gefühl, unter dem sie jetzt leiden und das sie niederdrückt, endlich wieder ein gutes Gefühl wird, in dem sie wachsen und aufblühen können. Und all das, das meine ich mit dem Begriff der Volkskanzlerschaft.
2: Die FPÖ führt derzeit mit großem Vorsprung die Wahlumfragen an.
1: Im steirischen Sinnerbellkirchen sind bei einer Messerattacke mehrere Personen schwer verletzt worden. Nachdem offenbar ein Familienstreit in einem Haus im Ortsteil Obergroßau eskaliert war, griff ein Mann mit einem Messer an. Die Opfer wurden dabei schwer verletzt und ins Spital gebracht. Der Verdächtige wollte sich, wie die Polizei berichtet, nach der Attacke das Leben nehmen, was ihm aber misslungen ist. Über sein Motiv und weitere Hintergründe ist derzeit nichts bekannt. Im Osten Mexikos haben Archäologen antike Ruinen mit Spuren der Maya-Kultur sowie bisher unbekannter Herkunft entdeckt. Die im Teilstaat Veracruz entdeckten Ruinen seien ein sehr bedeutsamer Fund, sagt Mexiko-Staatspräsidentin Claudia Sheinbaum. Die aus kreisförmigen Steinen und einem Monolith bestehende Stätte wird auf die Zeit zwischen 200 und 600 nach Christus datiert. Der Monolith zeigt zwei Figuren, mutmaßlich aus Dürrezeiten, die um Regen bitten. Bei der Fußball-Weltmeisterschaft startet in diesen Minuten das 1000. WM-Spiel in der Geschichte zwischen Tunesien und Japan. Mehr von Martin Lang.
4: Im Juli 1930 ist die WM in Montevideo in Uruguay mit Frankreich gegen Mexiko und Belgien USA zeitgleich eröffnet worden. Jetzt spielen in Monterrey in Mexiko ab 6 Uhr früh Tunesien gegen die Japaner. Die Tunesier dürfen nicht verlieren, sonst ist für sie die WM auch schon vorzeitig zu Ende. In dieser Gruppe haben die Niederlande die Tabellenführung nach einem 5:1 gegen Schweden. Auch Deutschland steht in der K.O.-Phase nach einem 2:1 in Toronto gegen die Elfenbeinküste. Mann des Spieles, Stuttgart-Stürmer Dennis Undav, der eingewechselt worden ist und einen Doppelpack schießt.
5: Ich versuche nur meinen Job zu machen. Es ist ein wichtiges Zeichen an die Mannschaft und dass wir immer nachlegen können. Und ich glaube, das ist in so einem Spiel sehr wichtig.
4: Deutschland ist auch Gruppensieger, weil Ecuador gegen Curaçao 0:0 spielt. Für die Curaçao-Mannschaft ihr erster historischer WM-Punkt.
1: Das waren die Nachrichten mit Felix Schneider-Storm. Zum Wetter.
6: Die momentane Hitzewelle hält mit großer Wahrscheinlichkeit die gesamte kommende Woche an. Auch der heutige Sonntag wird hochsommerlich mit Hitze, Sonne und stellenweise kräftigen Gewittern. Zu den aktuellen Temperaturen der Landeshauptstädte. Wien und Eisenstadt jetzt 22 Grad, St. Pölten 19, Linz 21 und Salzburg, Innsbruck, Bregenz, Graz und Klagenfurt 18 Grad. Heute scheint überall in Österreich für einige Stunden die Sonne. Der Frühnebel in einigen Tälern und Becken löst sich allmählich auf. Am Nachmittag entstehen dann besonders im Bergland stellenweise Gewitter, gegen Abend vereinzelt auch im Flachland. Sie können heftig sein mit Starkregen und Sturmböen. Die Temperaturen erreichen heute 28 bis 26 Grad. Auf den Bergen in 2000 Meter Höhe hat es um die 17 Grad. Morgen Montag geht es heiß, teilweise schwül und überwiegend sonnig weiter. Ab etwa Mittag bilden sich erste Schauer und Gewitter, die besonders in der Osthälfte Österreichs. Soviel zum Wetter mit Thomas Wostal.
7: 6.04 Uhr, gute und sichere Fahrt hinein in diesen Sonntagmorgen. Auf den Straßen gibt es kaum Probleme, wir hätten nur eine Baustelle. Auf der A4 der Ostautobahn in beiden Richtungen, da sind Arbeiten im Gange. Immer wieder wird der Verkehr für eine Viertelstunde angehalten. Es werden nämlich dort die sogenannten Flugwarnkugeln ausgetauscht.
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7: Hallo Sommer, können wir heute präzise um 10.24 Uhr sagen. Astronomischer Sommerbeginn. Und dieser Tag bringt uns wieder große Hitze.
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7: Und ihre Lieblingshits, Mike Oldfield und Maggie Reilly.

0: Action oder vielleicht doch noch ein bisschen Entspannung. Da helfen die Morgengedanken. Eine kleine Meditation sozusagen zum Beginn des Tages. Und heute, an diesem längsten Tag des Jahres, kommen sie von Eva-Maria Kölbel-Perner. Sie ist Seelsorgerin in der Lavanttal-Klinik in Kärnten und leitet das Referat für Krankenhausseelsorge der Diözese Gurk.
1: Der 21. Juni ist der längste Tag des Jahres. Wir feiern Sommersonnenwende. Der Sommer wird hoch und heiß. Die Früchte, die bereits da sind, müssen nur noch reif werden. Welch ein schönes Bild auch für unser Leben. Richard Rohr, ein amerikanischer Franziskanerpater, schreibt in seinem Buch Reifes Leben von den beiden Lebenshälften. Und dass es für uns Menschen darum geht, zu reifen und zu wachsen. Dieses Reifen geschieht in der ersten Lebenshälfte durch Erfolge, und in der zweiten Lebenshälfte meist durch Verluste und Abschiede. Ein Kind lernt und lernt. Gehen, sprechen, Radfahren. Der Erfolg, etwas Neues zu können, spornt an und führt weiter. Die zweite Phase unseres Lebens ist von Verlusten und Abschieden gekennzeichnet. Das führt immer, ja immer durch den Schmerz. Verluste tun weh. Doch sie können uns in eine tiefere menschliche Reife führen. Ich staune oft, wenn ich Menschen im Krankenhaus nach dem Verlust einer Körperfunktion oder gar eines Körperteils wieder hoffen sehe, wieder aufstehen, sich neu, ja reifer ausrichten, die neuen Gegebenheiten annehmen und weitergehen. Die Sommersonnenwende kann uns erinnern, dass Vergänglichkeit zu unserem Leben dazugehört, und dass es Zeiten gibt, in denen es darum geht, reifer zu werden und den Früchten unseres Lebens tiefere Süße zu schenken.

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0: Hermanns Hermits, 20 nach 6. Schönen guten Morgen am Sonntag. Wer sich auf den Weg macht, lernt die Welt und sich selbst kennen. Wallfahren und Pilgern ist ja mittlerweile zu einem sehr beständigen Trend geworden. Heute in einer Woche bietet sich eine Gelegenheit. Da findet nämlich in der Basilika Güssing und anschließend in der Emmerichskirche an der Grenze die traditionelle Wallfahrt der burgenländischen Mesnerinnen und Mesner statt. Ja, und diese ehrenamtlichen Helferinnen und Helfer, die sind ganz, ganz wichtig für die pastorale Arbeit in den Seelsorgeräumen mit den vielen kleinen Gemeinden. Darüber hat Roman Stipschitz mit dem Vorsitzenden der Mesner Gemeinschaft in der Diözese Eisenstadt, Rudolf Tschener, gesprochen.
1: Ja, der Mesner hat wirklich eine große Aufgabe. Er muss für den Gottesdienst muss er alles herrichten und er muss auch, er ist praktisch die verlängerte Hand des Priesters.
2: Er wird oft ja auch als Seelsorger gesehen.
1: Naja, als Seelsorger, das ist ein bisschen zu hoch. Aber das ist wirklich ein Mesner ist wirklich ein schöner Dienst, der praktisch den Ortspfarrer dient und praktisch den obersten Chef, den Herrgott. Das ist wirklich sehr schön.
2: Sie sind 16 Jahre Mesner hier in Nikitsch. Was sind so Ihre Erfahrungen? Ist das auch eine schöne Tätigkeit?
1: Das ist wirklich eine sehr schöne Tätigkeit, dass man wirklich am Mesner-Dienst ausüben kann, braucht man einen sehr starken Glauben. Ohne Glauben geht es nicht, weil der Glaube ist wirklich, das ist Herz von dem ganzen Dienst.
2: Herr Tschener, Sie sind der Obmann der burgenländischen Mesnerinnen und Mesner. Wieso das Verhältnis Mesnerin-Mesner? Machen das mehr Frauen oder gibt es auch viele Männer, die als Mesner tätig sind?
1: Das ist wirklich sehr schön, dass wir auch sehr viele Mesnerinnen haben und auch Mesner bei uns in der Diözese.
2: Gibt es auch junge Leute, die da mit tun?
1: Es gibt auch junge Leute, also das ist wirklich erfreulich.
2: Herr Tschener, Sie sind ja bereits im Pensionsalter. Am Mesner ist ja eine ehrenamtliche Tätigkeit. Wie lange werden Sie noch weitermachen?
1: Also das hängt alles von der Gesundheit ab. Und solange, dass ich kann, werde ich die Tätigkeit ausüben.

0: Feinen Sonntagmorgen mit Radio Burgenland. Es ist 6:30. Die Nachrichten
1: mit Miriam Machtinger. Landeshauptmann-Stellvertreterin Anja Haider-Wallner von den Grünen hat 10 neue Gewässeraufsichtsorgane vereidigt. Sie sollen für Schutz und Kontrolle der burgenländischen Gewässer sorgen. Mit der Vereidigung wird auch ihr Handlungsspielraum erweitert, etwa durch ein Zutrittsrecht auf Privatgrund. Weitere 22 Gewässeraufsichtsorgane sollen folgen. Wie können Jugendliche die Landwirtschaft der Zukunft mitgestalten? Dazu läuft in der Mittelschule Horizon das Projekt Smart Farming and Green Energy. Die Schülerinnen und Schüler arbeiten gemeinsam mit Partnern aus der Wirtschaft daran, einen Agrarroboter zu bauen und erneuerbare Energieformen kennenzulernen. Damit sollen junge Menschen für moderne Technologien, Umwelt- und Klimaschutz sowie neue Berufsfelder fit gemacht werden, sagt dazu Bildungslandesrätin Daniela Winkler von der SPÖ. Die Schlösserstraße, zu der auch Burgen und Schlösser im Burgenland gehören, ist auf der Suche nach Botschaftern. Interessierte können mit Hilfe eines neuen E-Learning-Programms die kulturelle Vielfalt entlang der Schlösserstraße kennenlernen und dieses Wissen aktiv weitergeben, mit dem Ziel, den Tourismus zu stärken. Die Schlösserstraße verbindet 41 Burgen, Schlösser und historische Orte in Österreich, Slowenien und Ungarn.
0: Apropos, auch Fußball verbindet. Was gibt's Neues? Curaçao holt einen Punkt gegen Ecuador mit einem 0:0. Eine Woche nach dem 1:7 Debakel gegen Deutschland. Apropos, wie schlagen sich aktuell unsere Lieblingsnachbarn? Das hören wir jetzt im Sportüberblick.
2: Mit Christopher Ivancic einen schönen Sonntagmorgen. Bei der Fußball-WM feiert Deutschland gegen die Elfenbeinküste einen Last-Minute-Sieg. Mann des Spiels ist Dennis Undav. Die Ivorer gehen mit 1:0 in Führung. Undav kommt nach der Pause erst ins Spiel, erzielt beide Treffer. Den zweiten für Deutschland in der 4. Minute der Nachspielzeit. Im zweiten Topspiel macht die Niederlande einen großen Schritt in Richtung Aufstieg. Nach dem Unentschieden gegen Japan setzt man sich gegen Schweden gestern ganz klar mit 5:1 durch. Die Schweden müssen damit vor dem letzten Gruppenspiel um das 16-Final-Ticket bangen. Und jetzt zur Leichtathletik. Beim 800-Meter-Bewerb der Vienna Track Night zeigt sich Läuferin Caroline Bredlinger weiter in Topform. Die Traunstorferin läuft nach dem Meeting in Ostrava wieder eine Zeit unter 2 Minuten und gewinnt die 800 Meter gegen eine starke internationale Konkurrenz. Und ein weiteres Top-Ergebnis liefert auch Niklas Stromer-Dangl bei den Balkanmeisterschaften in Griechenland. Über die 400-Meter-Hürden muss er sich nur dem U20-Weltmeister aus der Türkei Ismail Nesir geschlagen geben. Sprintet zu Silber. Mit 49,55 bleibt Stromer-Dangl nur knapp über seiner persönlichen Bestzeit. Aufs direkte EM-Limit für Birmingham fehlt eine halbe Sekunde.
0: Sommerbeginn und Hitzehöhepunkte sind auch heute wieder zu erwarten. Aktuell aufstehen bei um die 17 Grad in Kleinzicken, dort ist es ja doch noch fast angenehm frisch. Um die 23 haben wir schon im Mittelburgenland und auch zum Teil im Nordburgenland. Und ja, was wir da so erwarten können, das erinnert an gestern, bis zu 35 Grad. Im Laufe des Tages bilden sich wieder ein paar Quellwolken, einzelne Regenschauer und Gewitter sind möglich. Abseits der Schauerzellen ist der Wind aber nur mäßig, der frischt nur auf, wenn es dann kracht. Die Temperaturen, wie gesagt, 30 bis 35 Grad und 10.24 Uhr, das ist der Zeitpunkt, an dem er so richtig beginnt, der Sommer. 6.34 Uhr gleich Radio Burgenland Verkehrsservice. Gute Fahrt, ganz gleich, wo Sie unterwegs sind. Und ja, vielleicht, wenn Sie in der A4, auf die A4 fahren müssen, in beiden Richtungen beim Knotenbruck Neudorf, wird der Verkehr immer wieder angehalten für eine Viertelstunde. Dort werden nämlich die Flugwarnkugeln ausgetauscht.
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0: Ein Sommertag vom Feinsten.
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0: Und wer sich auf die Suche nach der perfekten Abkühlung machen möchte, im Schlauchboot. Teichfest in Riedlingsdorf am Eisteich. Um 10 geht's los. Auf dem Lebenshof Sonnenweide in Weppersdorf wird heute der sogenannte Respektierweg eröffnet. Ein kostenloser Erlebnisweg zu Nutztieren, präsentiert von prominenten Patenvideos. Da ist zum Beispiel auch der Bundespräsident dabei. Ab 14 Uhr geht's dort los. Und im Kurpark Bad Sauerbrunn beginnen wieder die Kurkonzerte. Verschiedenste traditionelle Musikvereine und Kapellen, aber auch Big Bands sorgen für ein recht abwechslungsreiches Programm. Einfach Platz nehmen bei einem Spaziergang durch den Kurpark. Heute ab 16 Uhr spielt der Musikverein Pötsching. Und wo Kultur und Fußball aufeinandertreffen, das hören wir gleich.
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0: Ludwig Hirsch. Unvergessen. Schönen guten Morgen am Sonntag. Könnte sein, dass die Werke des Schriftstellers Thomas Bernhard von einem ganz neuen Publikum entdeckt werden. Es hat ja unser Xaver Schlager das Buch Holzfällen mit im Gepäck bei der Fußball-WM. Und wer mehr mitreden können möchte über dieses Werk beim Klangfrühling in Schleining, hat passenderweise Holzfällen einen Platz im Programm mit Nikolaus Ofzarek und Franui in der Burgarena heute um 19 Uhr. Und wer Lust hat, das Länderspiel Österreich gegen Argentinien gemeinsam mit tausenden Fans zu erleben, morgen steigt das große Fußballfest am See. Public Viewing Österreich-Argentinien auf der Seebühne Mörbisch. Da geht's um 19 Uhr los.
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Josch auf Radio Burgenland, 7:04. Regenwälder, Kaffeeplantagen, ein Land, enorm faszinierend, voller Vielfalt, Natur, Kultur, Gastfreundschaft. Aber ist Kolumbien wirklich eine Reise wert? Ja, deshalb schon natürlich. Nur das Thema Sicherheit ist schon ein heikles. Vielleicht ändert sich aber bald was in diesem Land. Heute sind Wahlen, die Stichwahl um das Präsidentenamt. Mehr hören wir in den Nachrichten um Punkt.

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1: Am Mikrofon ist Felix Schneider-Storm. In Kolumbien findet heute die entscheidende Stichwahl um das Präsidentenamt statt. Der ultrarechte Kandidat Abelardo de la Estrella tritt gegen Iván Cepeda an, den Kandidaten der amtierenden linken Regierung. Es ist eine Wahl, die zeigt, wie gespalten das Land ist, berichtet Ernst Kernmeier.
2: Der ultrarechte kolumbianische Präsidentschaftskandidat Abelardo de la Estrella gibt sich zum Wahlkampfabschluss vor seiner Gefolgschaft siegessicher. Das nächste Mal, wenn wir uns sehen, werde ich euer Präsident sein. Der reiche Anwalt de la Estrella ist als Politik-Außenseiter gegen die Machtelite angetreten. Er verspricht vor allem, das grassierende Verbrechen mit harter Hand zu bekämpfen. Sein linker Gegenkandidat Iván Cepeda nennt ihn das Werkzeug der extremen Rechten. Cepeda galt als Mann der noch amtierenden linken Regierung als Favorit. Im ersten Wahlgang war aber de la Estrella vorne. Kolumbien wurde in den Monaten vor der Wahl von einer Gewaltwelle erschüttert. Viele werfen der Regierung vor, zu zaghaft dagegen vorzugehen.
1: Vertreter der USA und des Iran wollen heute in der Schweiz Gespräche für eine dauerhafte Friedenslösung aufnehmen. Die iranische Delegation ist gestern Abend in der Schweiz eingetroffen. US-Vizepräsident J.D. Vance machte sich ebenfalls auf den Weg dorthin. Erschwert werden die Gespräche durch Gefechte zwischen Israel und der Hisbollah-Miliz. Der Iran kündigt als Reaktion auf diese Gewalt eine erneute Schließung der Straße von Hormuz an. Heftige Gewitter haben in Kärnten und der Steiermark für hunderte Feuerwehreinsätze gesorgt. In Mürzzuschlag etwa müssen die Einsatzkräfte Hangrutschungen sichern und überflutete Keller auspumpen. In Graz wurde nach Starkregen das Augartenfest abgesagt. Und über Kärnten ist am Nachmittag eine heftige Gewitterfront gezogen. Dabei wurden Keller überflutet und Bäume umgerissen. Besonders betroffen waren die Bezirke Villach-Land, Villach, Klagenfurt-Land und Spital an der Drau. In Salzburg verändert sich die Verkehrssituation mit dem 400 Millionen schweren Umbauarbeiten im Festspielbezirk ab Herbst deutlich. Mit der mehrmonatigen Sperre des Neutors wird eine wichtige Verbindungsachse gekappt, berichtet Peter Obermüller.
3: Tausende Einheimische, Pendlerinnen und Pendler, Touristinnen und Touristen sind ab Mitte September hier in ihren Fahrzeugen betroffen. Und auch die Öffis mit täglich hunderten Opusfahrten und großräumigen Umleitungen. Reinhard Gassner, Geschäftsführer der Salzburg-Linien.
4: Letztendlich sind es 4 Buslinien, in Summe 700 Busse pro Tag.
3: Was wird sich denn jetzt ändern?
4: Wir werden alle betroffenen Buslinien umleiten über den Müllner Hügel. Und natürlich ist es dann für Mülln eine zusätzliche Belastung. Aber das sind unsere Ersatzrouten. Zusätzlich werden wir eine Ringlinie in Max-Glan einführen, die Linie 10E, um den Stadtteil Max-Glan gut zu versorgen.
3: Um ein völliges Verkehrschaos auf den Ausweichrouten zu verhindern, planen Stadt Salzburg und Verkehrsverbund ein spezielles Umsteigerticket zu einem günstigeren Preis. Zusätzlich werden 20.000 Gratis-Tagesschnuppertickets an Autofahrerinnen und Autofahrer verteilt.
1: Das waren die Nachrichten mit Felix Schneider-Storm. Zum Wetter.
5: Der Sonntag wird hochsommerlich mit Hitze, Sonne und stellenweise Gewittern. Und diese hochsommerliche Wetterlage bleibt uns die gesamte kommende Woche erhalten. Zu den aktuellen Temperaturen der Landeshauptstädte. Wien und Eisenstadt jetzt 23 Grad, St. Pölten und Linz 21 und 20 Grad jetzt in Salzburg, Innsbruck, Bregenz, Graz und Klagenfurt. Im Großteil von Österreich ist es heute recht sonnig. Der Nebel, wie jetzt noch in Unterkärnten und in Teilen der Steiermark, löst sich bald auf. Am Nachmittag und Abend ist es besonders im Bergland und im Süden dann wieder stellenweise gewitterig. Einzelne Gewitter können erneut heftig sein, es sind aber insgesamt weniger als gestern. Die Höchsttemperaturen heute 28 bis 36 Grad, in 2000 Meter um 17 Grad. Morgen Montag heiß, teilweise schwül, überwiegend sonnig und ab Mittag stellenweise gewitterig, besonders in der Osthälfte Österreichs. Soviel zum Wetter mit Thomas Wostal.
6: 4:07, gute und sichere Fahrt mit Radio Burgenland. Wer unterwegs ist auf der A4 der Ostautobahn, kann vielleicht ein bisschen zuschauen, vorsichtig natürlich fahren. Beim Knotenbruck Neudorf wird der Verkehr angehalten, immer wieder für 15 Minuten. Und da können Sie dann schauen, wie das läuft, wenn Flugwarnkugeln ausgetauscht werden. Vielleicht doch ein bisschen eine spannende Geschichte, vor allem wahrscheinlich, wenn man mit Kindern unterwegs ist. Gute Fahrt wünsche ich.
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6: Immer nur Blabla im Radio, ja, diese Beschwerden sind nicht neu. Radio Gaga und Queen, ein super Hit hier auf Radio Burgenland. Gleich

0: In voller Länge. 5, fast 6 geniale Minuten Musik hier bei uns auf Radio Burgenland. Schönes Wochenende, bon voyage. Für einen Kurzurlaub in Frankreich, in Südfrankreich, brauchen wir aktuell weder ein Flugzeug noch einen Reisepass. Wie das geht? Mit einem Besuch bei den Lavendelfeldern in Parndorf. Die werden ja, Rosa Nutz, auch die kleine Provence des Burgenlands genannt. Schönen guten Morgen.
1: Schönen guten Morgen. Es ist ein Meer aus violetten Blüten, die es hier aktuell zu bewundern gibt. Angebaut wird der Lavendel von Anita Lidi.
2: Wir bauen seit 13 Jahren auf 3 Hektar Lavendel an und wir haben unser alljährige Lavendelfest, 3. Juni-Wochenende jedes Jahr. Da kommen zahlreiche Besucher von ganzen Österreich und wir genießen und wir feiern unsere schönen Lavendelfeld.
1: Die Felder sind nicht nur ein Augenschmaus, sondern bieten auch ein richtiges Dufterlebnis.
3: Lavendel ist generell das ganze Aroma und der Duft schon alleine und natürlich die Farben, also das ist schon wunderschön.
4: Wie der Mensch am meisten schwitzt, wie die Pflanze auch schwitzt, dann riecht er am besten, weil dann kommt das Öl richtig raus und dann ja, ist das richtig intensiv. Ja.
0: Mhm. Das wäre was, oder? Wenn wir statt Schweißgeruch Blütenduftwolken verbreiten könnten. Ganz was Neues. Sommer in der U-Bahn in Wien. Die Lavendelfelder in Parndorf können heute noch besucht werden. Übrigens bis 21 Uhr.
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Alle Achtung, der beste Austropop auf Radio Burgenland. Sonntag, der 21. Juni, der längste Tag des Jahres. Und auch ein historischer Tag, 1978. Fußball-WM in Argentinien. Österreich schlägt die BRD in Córdoba mit 3:2. Ein Wunder.

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1: Und gleich nach den Foundations gibt's Falco zu hören mit The Sound of Music. In 5 Minuten.

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1: Mit Miriam Machtinger. Landeshauptmann-Stellvertreterin Anja Haider-Wallner von den Grünen hat 10 neue Gewässeraufsichtsorgane vereidigt. Sie sollen für Schutz und Kontrolle der burgenländischen Gewässer sorgen. Mit der Vereidigung wird auch ihr Handlungsspielraum erweitert, etwa durch ein Zutrittsrecht auf Privatgrund. Weitere 22 Gewässeraufsichtsorgane sollen folgen. Wie können Jugendliche die Landwirtschaft der Zukunft mitgestalten? Dazu läuft in der Mittelschule Horizon das Projekt Smart Farming and Green Energy. Die Schülerinnen und Schüler arbeiten gemeinsam mit Partnern aus der Wirtschaft daran, einen Agrarroboter zu bauen und erneuerbare Energieformen kennenzulernen. Damit sollen junge Menschen für moderne Technologien, Umwelt- und Klimaschutz sowie neue Berufsfelder fit gemacht werden, sagt dazu Bildungslandesrätin Daniela Winkler von der SPÖ. Die Schlösserstraße, zu der auch Burgen und Schlösser im Burgenland gehören, ist auf der Suche nach Botschaftern. Interessierte können mit Hilfe eines neuen E-Learning-Programms die kulturelle Vielfalt entlang der Schlösserstraße kennenlernen und dieses Wissen aktiv weitergeben, mit dem Ziel, den Tourismus zu stärken. Die Schlösserstraße verbindet 41 Burgen, Schlösser und historische Orte in Österreich, Slowenien und Ungarn.
0: Frisch von der Fußball-WM. Tunesien verliert gegen Japan mit 0:3. Der Sportüberblick.
2: Mit Christopher Ivancic einen schönen Sonntagmorgen. Bei der Fußball-WM feiert Deutschland gegen die Elfenbeinküste einen Last-Minute-Sieg. Mann des Spiels ist Dennis Undav. Die Ivorer gehen mit 1:0 in Führung. Undav kommt nach der Pause erst ins Spiel, erzielt beide Treffer. Den zweiten für Deutschland in der 4. Minute der Nachspielzeit. Das zweite Topspiel des gestrigen WM-Abends gewinnt die Niederlande mit 5:1 gegen Schweden und macht damit nach dem Remis zum Auftakt einen großen Schritt in Richtung Aufstieg. Österreich darf vor dem Argentinien-Spiel auf einen Einsatz von Stefan Posch hoffen, der sich gegen Jordanien einen Kieferbruch zugezogen hatte. Posch absolviert gestern schon wieder die Trainingseinheit mit dem ÖFB-Team mit Spezialmaske und steigt danach auch in den Flieger nach Dallas, wo morgen um 19 Uhr Lionel Messi und Co. warten. Abseits der Fußball-WM testen bereits die ersten Bundesligisten. Der WRC feiert einen Kantersieg gegen den Kärntner Fünftligisten Radentein. Beim unterhaltsamen 18:0 steuern die Burgenländer Schriebel und Wohlmuth 2 Treffer bei. Der Ex-Mattersburger Markus Pink trifft gleich 3-mal. Und Kevin Kaster holt Platz 2 bei der Staatsmeisterschaft im Springreiten. Der Stegersbacher muss sich nur der vor Adelbergerin Katharina Romberg geschlagen geben. Im dünn besetzten Mannschaftsbewerb legt Kaster dann mit Gold mit dem Team Burgenland Niederösterreich nach.
0: Wer jetzt schon sporteln geht's, Wasserflasche mitnehmen wäre nicht schlecht. Es ist nämlich schon ziemlich warm, fast 25 Grad hat es im Mittelburgenland etwa. Und ja, auch im Süden des Landes sind die Temperaturen schon über 20 Grad gestiegen. Bis zu 35 werden es heute noch. Das Wetter so ähnlich wie gestern, ziemlich schwül. Im Laufe des Nachmittags bilden sich ein paar Quellwolken. Einzelne Regenschauer und Gewitter sind nicht ausgeschlossen. Bis zu 35 Grad, wie gesagt, astronomischer Sommerbeginn heute Vormittag um 10.24 Uhr. 7.33 Uhr Radio Burgenland Verkehrsservice. Schaut auf den Straßen gut aus. Keine Probleme weit und breit.
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0: ganz schön heiß, dieser Sonntagmorgen. Und das Motto des Tages an diesem 21. Juni: darf's ein bisserl mehr sein zur Sommersonnenwende. Die Sonne erreicht heute ja ihren höchsten Punkt am Himmel und wir feiern damit den längsten Tag des Jahres. Die Frage ist nur, wie lang ist denn der heutige Tag jetzt wirklich? Länger oder kürzer als 24 Stunden?
1: Oh Gott, ich weiß es ehrlich gesagt nicht, aber 12 Stunden vielleicht?
2: Keine Ahnung, 23 Stunden?
3: 10 Stunden?
4: 28 Stunden?
5: 26 Stunden?
6: 25 Stunden?
7: Ja. 25 Stunden, oder?
0: Ja, da haben sich einige verunsichern lassen von der zugegeben ein bisschen gemeinen Frage von Kollegin Sophia Braun, aber...
8: 24 Stunden.
5: Der Tag wird weiterhin 24 Stunden haben, nehme ich mal an. Aber es ist länger hell.
9: 24 Stunden. Normalerweise. 24 Stunden bleibt wohl 24 Stunden.
0: Ja, genau. Immer noch. Nur bleibt uns heute die Sonne etwas länger erhalten. Über ganze 16 Stunden Sonnenlicht dürfen wir uns freuen. Der Sommer beginnt 11:06 um 10.24 Uhr. Möge es ein schöner Sommer werden. Vielleicht, wenn Sie wollen, ein Sommer wie damals.
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1: Im Studio ist Felix Schneider-Storm. Vertreter der USA und des Iran beginnen heute in der Schweiz hochrangige Gespräche. Wenn auch mit erschwerten Ausgangsbedingungen, da die Kämpfe zwischen Israel und der Hisbollah-Miliz trotz Waffenruhe weiter anhalten. Erklärtes Ziel ist es jedenfalls, das vergangene Woche unterzeichnete Rahmenabkommen für ein Ende des Irankrieges zu konkretisieren. Ansgar Gerstmann.
2: Bereits am Abend kommen die Vertreter des Iran an. Vor kurzem landet auch J.D. Vance in der Schweiz. Wir werden hoffentlich Fortschritte bei der Atomfrage erzielen und beim Waffenstillstand im Libanon vorankommen, so der US-Vizepräsident vor seinem Abflug. Innerhalb von 60 Tagen will man ein endgültiges Abkommen schließen. Anhaltende Kämpfe zwischen Israel und der pro-iranischen Hisbollah sorgen für Verstimmungen im Vorfeld der Verhandlungen. Als Reaktion hat der Iran nach eigenen Angaben die strategisch wichtige Straße von Hormuz wieder geschlossen. Die US-Seite dementiert, der Seeweg sei weiterhin für den Schiffsverkehr geöffnet, heißt es vom zuständigen US-Regionalkommando.
1: Die FPÖ hat gestern ihren 70. Geburtstag gefeiert, unter anderem in der Wiener Hofburg. Parteichef Herbert Kickl holte in seiner Festrede zum Rundumschlag gegen andere Parteien sowie die EU aus. Unter den Rednern waren auch Spitzen anderer europäischer Rechtsparteien wie Viktor Orban bis Alice Weidel. Der britische Premierminister Keir Starmer dürfte morgen zurücktreten. Laut der Zeitung The Observer sei Starmer nach Gesprächen mit Ministern, Beratern und Gewerkschaftsführern zu dem Schluss gekommen, dass er sich nicht mehr im Amt halten könne. Ein Regierungsvertreter wiederum weist das zurück und erklärt, dass der Premierminister konzentriere sich auf seine Amtsgeschäfte. Starmer kämpft 2 Jahre nach seinem Wahlsieg mit historisch schlechten Umfragewerten. Die Sommerferien stehen vor der Tür und damit auch die Hochsaison für Ferialjobs. Zwar sind viele Stellen bereits vergeben, aber einige Unternehmen suchen noch nach Unterstützung. Wer in Ferien vorhat zu arbeiten, sollte dabei auch seine Rechte kennen, berichten Sarah Heidenreich und Johannes Rupprecht.
3: Die heiße Phase der Ferialjobsuche ist zwar vorbei, doch auch für Kurzentschlossene gibt es noch Möglichkeiten. So etwa im Einzelhandel oder in der Gastronomie. Auch die Post sucht weiterhin nach Sommerpostlern und Postlerinnen. Insgesamt seien bundesweit noch rund 200 Stellen frei. Ist der richtige Ferialjob erst einmal gefunden, ist es wichtig, auch die eigenen Rechte zu kennen. Die Arbeiterkammer rät, sich vorab genau zu informieren, so die Arbeitsrechtsexpertin Jasmin Heindl.
4: Ein Arbeitgeber muss einen Dienstzettel ausstellen oder einen Arbeitsvertrag, da sind dann auch die wesentlichen Rechte und Pflichten enthalten.
3: Immer wieder komme es zu Problemen bei Anmeldung, Arbeitszeiten oder der Bezahlung. Im Zweifel sollten sich Jugendliche daher frühzeitig beraten lassen, dann können sie die Ferien sorgenfrei genießen.
1: Zur Fußball-Weltmeisterschaft. Japan gewinnt vor kurzem das 1000. WM-Spiel in der Geschichte. 4:0 ist das deutliche Endergebnis gegen Tunesien. Das waren die Nachrichten mit Felix Schneider-Storm. Zum Wetter.
5: Heute und in den nächsten Tagen ist es rund 10 Grad wärmer als in einem durchschnittlichen Juni. Denn die für die Jahreszeit typischen Höchsttemperaturen liegen um 25 Grad. So warm ist es aber in der aktuellen Hitzewelle schon jetzt in der Früh. Momentan zum Beispiel Wien 25 Grad, Eisenstadt 24, St. Pölten, Linz und Salzburg 23, Innsbruck, Bregenz und Graz 21 Grad und in Klagenfurt jetzt 19 Grad. Im Großteil von Österreich ist es heute recht sonnig. Der Nebel wie in Unterkärnten und in Teilen der Steiermark löst sich demnächst auf. Am Nachmittag und am Abend wird es besonders im Berg und im Hügelland sowie im Süden stellenweise gewitterig. Einzelne Gewitter können heftig sein mit Starkregen, es sind aber insgesamt weniger als gestern. Die Höchsttemperaturen heute 28 bis 36 Grad, in 2000 Meter hat es um die 17 Grad. Morgen am Montag wieder heiß, teilweise schwül und überwiegend sonnig. Ab Mittag stellenweise Schauer und Gewitter, besonders in der Osthälfte Österreichs. So viel zum Wetter mit Thomas Wostal.
6: 8:04 Uhr. So ein Auto mit Klimaanlage, auch eine feine Sache. Ganz gleich, wo Sie jetzt unterwegs sind, Sie haben freie Fahrt.
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0: Dahin schweben und den Sommer genießen. Heute beginnt er ja endgültig, so richtig hochoffiziell. Astronomischer Sommerbeginn um 10.24 Uhr. Ja, und schauen wir mal, ob das heuer so ein Sommer wird, wie ihn sich viele Burgenländerinnen und Burgenländer vorstellen oder wünschen würden.
1: Also der perfekte Sommer ist, glaube ich, einfach das Leben genießen. Sommer, Sonne, Wasser.
2: Urlaub, Pool, Motorradfahren.
3: Zum Strand sitzen und auch schwimmen, Eis essen.
4: Natur genießen, relaxen, den Körper auftanken.
5: Alles nur nicht arbeiten.
6: Aber es muss nicht 40 Grad haben.
0: Ja, da schließe ich mich an. Genießen Sie den heutigen Tag. Kühlen Kopf bewahren, eh klar. Ja, alles Gute.
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0: Die All-Time-Hits auf Radio Burgenland. 8.23 Uhr, Statusmeldung aus dem Mittelburgenland, 26 Grad in Neudorf bei Landsee.
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0: Was war das für eine Nacht? Naja, eine sehr laue Nacht, muss man sagen, aber auch eine ruhige Nacht. Da ist glücklicherweise nicht allzu viel passiert. Wir sind bei den Nachrichten. Es ist 8:30.
1: Mit Miriam Machtinger. Landeshauptmann-Stellvertreterin Anja Haider-Wallner von den Grünen hat 10 neue Gewässeraufsichtsorgane vereidigt. Sie sollen für Schutz und Kontrolle der burgenländischen Gewässer sorgen. Mit der Vereidigung wird auch ihr Handlungsspielraum erweitert, etwa durch ein Zutrittsrecht auf Privatgrund. Weitere 22 Gewässeraufsichtsorgane sollen folgen. Wie können Jugendliche die Landwirtschaft der Zukunft mitgestalten? Dazu läuft in der Mittelschule Horizon das Projekt Smart Farming and Green Energy. Die Schülerinnen und Schüler arbeiten gemeinsam mit Partnern aus der Wirtschaft daran, einen Agrarroboter zu bauen und erneuerbare Energieformen kennenzulernen. Damit sollen junge Menschen für moderne Technologien, Umwelt- und Klimaschutz sowie neue Berufsfelder fit gemacht werden, sagt dazu Bildungslandesrätin Daniela Winkler von der SPÖ. Die Schlösserstraße, zu der auch Burgen und Schlösser im Burgenland gehören, ist auf der Suche nach Botschaftern. Interessierte können mit Hilfe eines neuen E-Learning-Programms die kulturelle Vielfalt entlang der Schlösserstraße kennenlernen und dieses Wissen aktiv weitergeben, mit dem Ziel, den Tourismus zu stärken. Die Schlösserstraße verbindet 41 Burgen, Schlösser und historische Orte in Österreich, Slowenien und Ungarn.
0: Noch einmal an diesem Morgen der sportliche Überblick.
2: Mit Christopher Ivancic einen schönen Sonntagmorgen. Bei der Fußball-WM feiert Deutschland gegen die Elfenbeinküste einen Last-Minute-Sieg. Mann des Spiels ist Denis Undav. Die Ivora gehen mit 1:0 in Führung. Undav kommt nach der Pause erst ins Spiel, erzielt beide Treffer. Den zweiten für Deutschland in der 4. Minute der Nachspielzeit. Im zweiten Topspiel macht die Niederlande einen großen Schritt in Richtung Aufstieg. Nach dem Unentschieden gegen Japan setzt man sich gegen Schweden gestern ganz klar mit 5:1 durch. Die Schweden müssen damit vor dem letzten Gruppenspiel um das 16-Final-Ticket bangen. Und jetzt zur Leichtathletik. Beim 800-Meter-Bewerb der Vienna Track Night zeigt sich Läuferin Caroline Bredlinger weiter in Topform. Die Traunstorferin läuft nach dem Meeting in Ostrava wieder eine Zeit unter 2 Minuten und gewinnt die 800 Meter gegen eine starke internationale Konkurrenz. Und ein weiteres Top-Ergebnis liefert auch Niklas Strohmeier-Dangl bei den Balkanmeisterschaften in Griechenland. Über die 400 Meter Hürden muss er sich nur dem U20-Weltmeister aus der Türkei Ismail Nesir geschlagen geben. Sprintet zu Silber. Mit 49,55 bleibt Strohmeier-Dangl nur knapp über seiner persönlichen Bestzeit. Aufs direkte EM-Limit für Birmingham fehlt eine halbe Sekunde.
0: Heute wird sich's direkt ausgehen, einfach nur einen Teller mit Würsteln und Koteletts rauszustellen. Griller braucht man gar nicht anheizen, bei bis zu 35 Grad. Extreme Hitze heute wieder. Aktuell steigen die Temperaturen im Minutentakt. Neudorf bei Landsee, da hatten wir vor kurzem erst 26 Grad. Jetzt sind es mittlerweile schon 26,6. Im Laufe dieses Tages bilden sich auch ein paar Quellwolken. Gewitter und Regenschauer sind da und dort möglich. Und da frischt dann natürlich rund um die Schauer der Wind auch auf. 8.33 Uhr, Radio Burgenland Verkehrsservice. Hier ist alles gut.
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0: Für die Tanzbären und Tanzmäuse, Cha-Cha-Cha wäre angesagt.

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0: Fußball-WM 2026.
1: Amerika, das Land der unbegrenzten Tierwelt. Auch die Fußballstars der WM haben dieser Tag allerhand zu tun mit dem einen oder anderen ungebetenen Besucher. Zuletzt herrschte Schlangenalarm im Lager der deutschen Fußballer. WM-Reporter Daniel Kulowitz in den USA. Die haben zwar 2:1 gegen die Elfenbeinküste gewonnen, aber vielleicht waren sie ja auch wegen dieser Geschichte so schnell am Platz.
2: Von dieser Radfahrt zum Trainingsgelände hat sich Deutschlands Teamkapitän Joshua Kimmich immer noch nicht erholt.
3: Wir haben eine Schlange gestern gesehen.
2: Der Bayern-Star hat schnell die Flucht ergriffen.
3: Wurde uns gesagt, dass die giftig ist. Also bei einem Biss muss man mal ins Krankenhaus fahren. Ich glaube nicht, dass man stirbt, aber es ist zumindest mal gefährlich.
2: Kostet seinem Teamchef jedenfalls nur einen Lacher.
4: It is a big anaconda.
5: That was a joke.
4: Yeah. It's only a small one.
3: Das ist doch Wahnsinn, oder? Ja, hier habe ich ein bisschen Respekt vor den Tieren, muss ich sagen. So in Deutschland habe ich das Gefühl, da gibt es nicht so viel gefährliche Tiere. Hier habe ich so das Gefühl, wenn du mal auf so eine Schlange trittst, kann das schon böse enden.
2: Wir lieben alle Tiere auf diesem Planeten, schmunzelt Teamchef Julian Nagelsmann.
4: And we love all the animals on this planet. And we're happy that this snake found a beautiful place to live there.
2: Kurzer Blick ins ÖFB-Camp. Ralf Rangnick, welche tierischen Begegnungen gibt es bei euch?
6: Also erstens mal fahren wir nicht mit dem Fahrrad zum Training, sondern mit dem Bus. Zweitens haben wir bisher noch keine Schlangen gesehen, dafür jede Menge süße kleine Kaninchen bzw. Häschen bei uns im Camp. Schlangen waren bisher noch keine bei uns zu sehen.
2: Giftig und bissig sein heißt es für unsere Jungs dann sowieso erst morgen, wenn es gegen Messi und seine Argentinier geht.
1: Dann ruhig ordentlich klappern.

0: aus der Italo-Disco-Hit-Fabrik der 1980er, Deutsche Vita, Ryan Paris, hier bei uns auf Radio Burgenland, kurz nach 8:45. Ja, der Frühling hat uns erfreut, aber nicht nur, er ist zu Ende. Heute beginnt der Sommer und auch sie ist ganz sommerlich unterwegs, meine liebe Kollegin und Freundin Sabine Lentsch, mit der neuesten Ausgabe von Feinsein beieinander bleiben. Gleich für Sie da, schönen guten Morgen.
1: Guten Morgen, ja, bald ist er da, der Sommer. Am Vormittag, kurz vor 10:30, hält der Einzug heute und so gibt's Sommer pur in Feinsein beieinander bleiben. Mit der schönsten Musik aus ganz Österreich, klarerweise. Mit dem Sommerwalzer zum Beispiel oder dem Lied Sommerabend aus Kärnten. All das gleich für Sie in Feinsein beieinander bleiben nach den Nachrichten hier bei Radio Burgenland.
0: Dankeschön, Sabine. Ab in die Hängematte und träumen. Hier ist Maria Bill. Außerdem noch viel Feines bis zu den Nachrichten, nämlich Arlo Guthrie mit einem Country-Klassiker und Soul Asylum. Alles Liebe wünscht Nicole Aigner.
2: Gerade vorhin noch haben wir blödelt und gelacht.

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1: Im Studio ist Felix Schneider-Storm. Die FPÖ hat gestern ihr 70-jähriges Bestehen mit einem Festakt in der Wiener Hofburg gefeiert. Die Festrede hat FPÖ-Parteiobmann Herbert Kickl gehalten. Er hat darin die Regierung attackiert, die Bürokratie der EU kritisiert und erneut seine Volkskanzlerschaft erklärt. Beate Tomasowitsch berichtet.
2: Die Bürger Österreichs seien verbunden durch ein gemeinsames Wertesystem und eine gemeinsame Sprache, sagt FPÖ-Parteiobmann Herbert Kickl.
3: Weil ohne diese Homogenität gibt es auch keine Stabilität. Und ohne Stabilität gibt es keine Sicherheit und ohne Sicherheit gibt es keinen Wohlstand.
2: Die Souveränität Österreichs müsse gewährleistet sein, auch in der EU. Und deshalb müsse das Volk das letzte Wort haben in allen politischen Entscheidungen. Kickl hat auch einen Systemwechsel versprochen, den es dann geben werde, wenn die Freiheitlichen bei der nächsten Wahl die Mehrheit erringen.
3: Damit es den Menschen in diesem Land endlich wieder besser geht, damit aus dem schlechten Gefühl, unter dem sie jetzt leiden und das sie niederdrückt, endlich wieder ein gutes Gefühl wird, in dem sie wachsen und aufblühen können. Und all das, das meine ich mit dem Begriff der Volkskanzlerschaft.
2: Die FPÖ führt derzeit mit großem Vorsprung die Wahlumfragen an.
1: In der Schweiz finden heute Gespräche zwischen den USA und dem Iran statt. Schon gestern Abend ist die iranische Delegation im Luxusresort Bürgenstock eingetroffen. US-Vizepräsident J.D. Vance dann vor wenigen Stunden. Dabei sein dürften auch die Vermittlerländer Pakistan und Katar. Indes hat das zentrale Militärkommando des Iran die erneute Schließung der wichtigen Straße von Hormuz für den Schiffsverkehr bekannt gegeben. Als Reaktion auf die Angriffe Israels im Südlibanon. Bei einer Drogenrazzia in einem Vorort von Paris hat die Polizei ein Gemälde des Jahrhundertmalers Pablo Picasso entdeckt. Nach dem überraschenden Fund sind Ermittlungen wegen Diebstahls und Hehlerei gegen 4 Verdächtige eingeleitet worden. Das Gemälde wurde bereits als echter Picasso bestätigt. Die Staatsanwaltschaft machte aber keine näheren Angaben über das Werk. Bei der Fußball-Weltmeisterschaft feiern die Niederlande und Japan jeweils Siege mit 4 Toren Differenz und dürfen mit dem Aufstieg nach der Vorrunde rechnen. Deutschland jedenfalls ist fix in der K.O.-Phase, weil Curaçao mit einem Unentschieden gegen Ecuador den ersten WM-Punkt macht. Martin Lang.
4: Die WM-Neulinge aus Curaçao trotzen Ecuador ein 0:0 ab und machen so Deutschland sogar zum Gruppensieger. Die DFB-Elf gewinnt nach 0:1 Rückstand gegen Elfenbeinküste 2:1 durch 2 Tore des eingewechselten Stuttgart-Stürmers Dennis Undaf. Der Torjubel nach dem Siegestreffer in Minute 94 war schmerzhaft.
5: Ich hatte nur Schmerzen am Zeh, die haben beim Jubel alle auf meinen Zeh getreten. Wie gesagt, ich freue mich übertrieben. Wir haben gewonnen, wir haben 3 Punkte gehabt, ich habe 2 Tore gemacht und jetzt sind wir top in die WM gestartet.
4: Erstmals seit 12 Jahren hat Deutschland auch wieder 2 Vorrundensiege in Folge geschafft. Die K.O.-Phase verpassen wird Tunesien nach einem 0:4 gegen die Japaner, die mit dem Aufstieg rechnen dürfen, weil sie jetzt ebenso 4 Zähler haben wie die Niederländer, die Schweden 5:1 deklassieren.
1: Das waren die Nachrichten mit Felix Schneider-Storm. Zum Wetter.
6: 28 Grad hat es jetzt schon in Bad Vöslau und es wird heute überall heiß mit 30 bis 36 Grad. Im Großteil von Österreich ist es außerdem recht sonnig. Am Nachmittag und am Abend wird es dann besonders im Bergland sowie im Süden stellenweise gewitterig, wahrscheinlich auch im Mühlviertel. Einzelne Gewitter können heftig sein mit Starkregen und Sturmböen, es sind aber insgesamt weniger als gestern. Morgen am Montag heiß, teilweise schwül und überwiegend sonnig, ab Mittag stellenweise gewitterig. So viel zum Wetter mit Thomas Wostal.
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7: Sie müssen nur mehr ein bisserl durchhalten. Dann ist er da. Der Sommer 2026 in etwas mehr als einer Stunde. Fein sein beieinander bleiben ist schon jetzt da. Herzlich willkommen bei dieser, ja, schon fast ersten Sommerausgabe. Sommerlich ist natürlich dann auch die Musik. Und so habe ich zum Auftakt für Sie die Blech- und Brassbander mit dem Sommerwalzer, einem Solo für 2 Flügelhörner.

Bald ist er da, der Sommer 2026. Heute am Vormittag wird er Einzug halten in Österreich, ganz genau gesagt um 10.24 Uhr mitteleuropäischer Zeit wird die zweite Jahreszeit bei uns ankommen. Kurz vor 10:30 ist dann eben auch der Zeitpunkt der Sommersonnenwende. Und daher ist jetzt dann auch die Zeit, wo die Nächte wieder länger und die Tage wieder kürzer werden. Aber bis wir das merken, dauert es noch etliche Wochen und bis dahin genießen wir einfach die langen, lauen, schönen Sommerabende. Am besten mit Musik und ein schönes Stückel hätte ich da gleich in Feinsein beieinander bleiben für Sie. Sommerabend, der Chor der Freiwilligen Feuerwehr Bad Eisenkappel-Rechberg singt. Dann geht's weiter mit Am Inhöckhof und diesen Borisch wird uns die Großaller Tanzlmusi spielen.

Auf Blech. Eine Polka Française war das und gespielt haben sie die Greizer Musikanten. In 3 Tagen, am Mittwoch, ist der 24. Juni und das ist der Johannistag. Kirchlich gesehen der Tag der Geburt Johannes des Täufers. Der Johannistag ist übrigens genau ein halbes Jahr vor Weihnachten. Und zu diesem Tag, der ein wichtiger Lostag ist, gibt's auch zahlreiche Bauernregeln. Da heißt es etwa: Bis Johannis wird gepflanzt, ein Datum, das du dir merken kannst. Aha, ein bisschen hinkt der Reim, aber die Regel dahinter, die stimmt. Mehr zum Johannistag erzähle ich Ihnen gleich. Zuerst geht's aber weiter mit Musik. In Feinsein, beieinander bleiben. Und zwar mit Grenzenlos glücklich. Das ist ein Walzer von der Feierabendmusik. Mit dem Lied Im Sommer, da birgen sie die Häumer vom Rheinbacher Dreigesang. Und dann hören sie eine Polka Française, nämlich Lilie von der Rabnitztaler Spielmusik.

Fein sein, beieinander bleiben ist das ganz kurz vor dem offiziellen Sommerbeginn. Und inoffiziell war er ja schon längst bei uns im Burgenland. Denken wir zurück an die große ORF-Burgenland-Tour Ende Mai mit Temperaturen über 30 Grad. Aber offiziell beginnt er eben heute kurz vor 10:30. Kommen wir zurück zum Johannistag am kommenden Mittwoch. Wie schon gesagt, gibt es zudem etliche Wetterregeln und Bauernregeln. Also zum Beispiel, stich den Spargel nie mehr nach Johanni. Hinkt auch ein bisschen, lassen wir aber gelten. Spargel hätten wir eh schon genug gegessen. Jetzt kommt ja schon das Sommergemüse, die Paradeiser, die Zucchini, die Melanzani und was unsere Küchengärten sonst noch hergeben. Und dann heißt eine Bauernregel noch, regnet es am Johannistag, so regnet es noch 14 Tag. Eine andere Flüssigkeit ist mir da lieber statt Regen. Und da hätte ich in Feinsein beieinander bleiben, gemeinsam mit der Stubaier Freitagsmusik für Sie, einen sauren Radler. Zumindest musikalisch. Dann raten die Steinberger Musikanten, Mädchen heiraten nicht zu früh.

Zuletzt gehört haben Sie den Zweischneidigen, und zwar ist das ein Borisch, gespielt von der Südtiroler Sechsermusik. Der Johannistag am 24. Juni gilt auch als ein Lostag für das Kräutersammeln, und das steht in Zusammenhang mit dem Johannisfeuer. Ein Feuer, das in der Nacht vom 23. auf den 24. Juni entzündet wird. Und das Feuer wird auch Würzfeuer genannt, eben wegen der Kräuter. Bei uns im Burgenland nicht verbreitet, aber in anderen Regionen Österreichs oder auch in Deutschland wird dabei um dieses Würzfeuer getanzt und über die Flammen gesprungen. Aus gutem Grund, den erfahren Sie gleich hier in Feinsein beieinander bleiben. Zuerst mache ich aber die Bühne frei für die Musik. Hier sind das Flügelhorn-Duo Moser Margreiter mit Da Orne Summer, der Eisenstädter Singkreis mit Rosmarin mit Gräne Blatterl und Ruperti Blech mit dem Eisinger Moosborisch.

Zuletzt aufgespielt haben die Buchgrabler und das Stückel war dann Nickelsdorfer Schottisch. Beim Johannisfeuer waren wir gerade vorher in Feinsein beieinander bleiben und um dieses Feuer gibt es einige Versprechungen. Zum einen soll der Sprung über das Feuer reinigend wirken, zum anderen ist es aber auch ein Fruchtbarkeitsritus. Früher hat man sich noch dazu auch von diesem Sprung übers Feuer eine baldige Heirat versprochen. Ganz wichtig auch, dieser mutige Sprung übers Feuer war ein Schutz vor Hexen und vor bösen Geistern. Nach dem Abbrennen dieses Johannisfeuers haben sich dann die Bauern abgebrannte Holzstücke mitgenommen und sie in die Felder gesteckt. Und das sollte die Frucht schützen und alles vor Ungeziefer bewahren. Wir kommen zur Musik in Feinsein beieinander bleiben. Gleich gibt's Fragitarra und das Seewinkler Doppelquartett mit dem Lied »Mein Dirndl is a Bütterl«. Davor hören Sie noch »Bradelfetten« mit »Daheim«.

Beim Holzener Wirt war das ein Marsch, gespielt von der Tiroler Sonnwendmusik. Heute am 21. Juni ist nicht nur offizieller Sommerbeginn um 10.24 Uhr in Österreich. Es ist heute zum Beispiel auch der internationale Yoga-Tag. In Österreich, in Deutschland und der Schweiz gilt der heutige Tag auch als Aktionstag und zwar als Tag des Sonnenschutzes. Wichtiges Thema, muss man sagen. Weit weg von uns in anderen Temperaturzonen, Grönland und Dänemark nämlich, wird der Nationalfeiertag begangen. Und bei unseren Nachbarn in Deutschland der Tag des Schlafes. Ja, aber nicht zuletzt ist heute auch der internationale Tag der selbstgemachten Musik. Passt ja wunderbar und deswegen wird es jetzt musikalisch hochsommerlich in Feinsein beieinander bleiben mit Draxler, Mader, Niemeczek und dem Gewitterstückel. Am Himmel steht ein Veda.

Mit dem Almrosenwalzer und den Zammgesuchten geht's gemütlich hinaus aus dieser Stunde voller Musik aus Österreich und hinein, bald zumindest, in den Sommer 2026. Auf dem Weg dahin begleitet sie noch der göttliche Segen. Nach Feinsein beieinander bleiben gibt's nämlich wie gewohnt den Gottesdienst. Und danach, zum Feiern quasi gleich, einen Frühschoppen. Was auch immer bei Ihnen heute auf dem Plan steht, viel Vergnügen dabei, haben Sie's fein. Sagt Sabine Lentsch.

0: Einen schönen guten Morgen aus Innsbruck. Das ORF-Landesstudio Tirol überträgt in den Regionalradios und auf ORF 3 den katholischen Gottesdienst aus dem Dom zu St. Jakob. 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
1: Ein herzliches Grüß Gott und einen schönen guten Morgen im und aus dem Dom zu St. Jakob in Innsbruck, euch, der versammelten Gottesdienstgemeinschaft und allen, die über Medien mit uns verbunden sind. Herzlich willkommen. Die Ursprünge des heutigen Domes reichen zurück ins 12. Jahrhundert. Durch die Übertragung des weltberühmten Maria-Hilf-Bildes von Lukas Cranach im 17. Jahrhundert und den Neubau der Stadtpfarrkirche St. Jakob im barocken Stil im 18. Jahrhundert gewann diese Kirche nach und nach jene Bedeutung, die ihr dann bei der Errichtung der Diözese im Jahr 1964 ihren Rang als Domkirche ermöglichte. Die Domgemeinde ist eine sehr bunte und vielfältige Gemeinschaft. Familien, Musik, Kunst, Tourismus, diözesane Schwerpunkte und in all dem ein hoher Standard prägen das Gemeindeleben. Besonders am Herzen liegen uns die Gastfreundschaft und die Entdeckung neuer Formen der Weitergabe unseres Glaubens. Lassen wir uns nun mitnehmen und hineinnehmen in die Sonntagsfeier und beschenken durch die eindrucksvolle Musik von Maurice de Rufflet mit der Messe Cum Jubilo.

0: Im Namen des Vaters und des Sohnes und des Heiligen Geistes. Amen. Die Gnade unseres Herrn Jesus Christus, die Liebe Gottes des Vaters und die Gemeinschaft im Heiligen Geist sei mit euch.
1: Und mit deinem Geist.
0: Die Feier des Sonntags ist eine Erinnerung und eine Bestärkung. Jesus Christus sagt uns sein Leben zu, ein Leben, das stärker ist als alles. Und er sagt uns dieses Leben nicht nur zu, er beschenkt uns damit. Deshalb heute auch das Wort, das so wichtig ist: Fürchtet euch nicht. So kommen wir jetzt mit Vertrauen zu ihm und grüßen ihn im Kyrie und bitten um sein Erbarmen.

Der gütige und treue Gott hat mit uns Erbarmen. Er befreie uns von allem, was uns trennt von ihm und untereinander. Er reinige uns von aller Schuld und lasse uns diese Feier innig und dankbar begehen. Amen.

0: Lasset uns beten. Heiliger und treuer Gott, gib, dass wir deinen Namen mit ganzem Herzen lieben, denn du birgst jeden Menschen in deiner väterlichen Hand, der fest in deiner Liebe verwurzelt ist. Darum bitten wir durch Jesus Christus, unseren Herrn. Amen.
1: Lesung aus dem Buch Jeremia. Jeremia sprach: Ich hörte die Verleumdung der vielen, Grauen ringsum. Zeigt ihn an, wir wollen ihn anzeigen. Meine nächsten Bekannten warten alle darauf, dass ich stürze. Vielleicht lässt er sich betören, dass wir ihn überwältigen und an ihm Rache nehmen können. Doch der Herr steht mir bei wie ein gewaltiger Held. Darum straucheln meine Verfolger und können mich nicht überwältigen. Sie werden schmählich zu Schanden, da sie nichts erreichen, in ewiger, unvergesslicher Schmach. Aber der Herr der Heerscharen prüft den Gerechten, er sieht Nieren und Herz. Ich werde deine Vergeltung an ihnen sehen, denn dir habe ich meinen Rechtsstreit anvertraut. Singt dem Herrn, rühmt den Herrn, denn er rettet das Leben des Armen aus der Hand der Übeltäter. Wort des lebendigen Gottes. Danke.

0: Lesung aus dem Brief des Apostels Paulus an die Gemeinde in Rom. Schwestern und Brüder, durch einen einzigen Menschen kam die Sünde in die Welt und durch die Sünde der Tod. Und auf diese Weise gelangte der Tod zu allen Menschen, weil alle sündigten. Sünde war nämlich schon vor dem Gesetz in der Welt. Aber Sünde wird nicht angerechnet, wo es kein Gesetz gibt. Dennoch herrschte der Tod von Adam bis Mose auch über die, welche nicht durch Übertreten eines Gebots gesündigt hatten, wie Adam, der ein Urbild des Kommenden ist. Doch anders als mit der Übertretung verhält es sich mit der Gnade. Sind durch die Übertretung des einen die vielen dem Tod anheimgefallen, so ist erst recht die Gnade Gottes und die Gabe, die durch die Gnadentat des einen Menschen, Jesus Christus, bewirkt worden ist, den vielen reichlich zuteil geworden. Wort des lebendigen Gottes.
1: Dank sei Gott.

In jener Zeit sprach Jesus zu seinen Aposteln: Fürchtet euch nicht vor den Menschen, denn nichts ist verhüllt, was nicht enthüllt wird, und nichts ist verborgen, was nicht bekannt wird. Was ich euch im Dunkeln sage, davon redet im Licht. Und was man euch ins Ohr flüstert, das verkündet auf den Dächern. Fürchtet euch nicht vor denen, die den Leib töten, die Seele aber nicht töten können, sondern fürchtet euch eher vor dem, der Seele und Leib in der Hölle verderben kann. Verkauft man nicht zwei Spatzen für einen Pfennig, und doch fällt keiner von ihnen zur Erde ohne den Willen des Vaters. Bei euch aber sind sogar die Haare auf dem Kopf alle gezählt. Fürchtet euch also nicht, ihr seid mehr wert als viele Spatzen. Jeder, der sich vor den Menschen zu mir bekennt, zu dem werde auch ich mich vor meinem Vater im Himmel bekennen. Wer mich aber vor den Menschen verleugnet, den werde auch ich vor meinem Vater im Himmel verleugnen. Evangelium unseres Herrn Jesus Christus.

Schwestern und Brüder im Glauben hier im Dom zu St. Jakob und alle, die ihr über Radio oder Fernsehen mit uns verbunden seid. Manchmal ist das Evangelium echt eine Zumutung. Wer mag schon Sätze hören wie »Fürchtet euch vor dem, der Seele und Leib in der Hölle verderben kann«? Wo bleibt denn da die frohe Botschaft? Oder »Wer mich aber vor den Menschen verleugnet, den werde auch ich vor meinem Vater im Himmel verleugnen«? Entlastung klingt anders. Entlastung ist das keine. Barmherzigkeit ist das nicht. Auf das erste Hören. Ja, manchmal ist das Evangelium echt eine Zumutung. Man könnte das Wort Zumutung aber auch anders verstehen, nämlich als Zumutung, als Zuspruch von Mut, im Sinne von Ermutigung. Und davon steckt wahrlich viel in dem, was wir eben gehört haben. Dreimal wird im heutigen Evangelium wörtlich gesagt: Fürchtet euch nicht. Fürchtet euch nicht vor den Menschen. Fürchtet euch nicht vor denen, die den Leib töten, die Seele aber nicht töten können. Fürchtet euch also nicht. Also dreimal die Aufforderung: Fürchtet euch nicht. Ein starkes Plädoyer, eine starke Zumutung.

Aber wozu will uns das heutige Evangelium ermutigen? Wofür neuen Mut zusprechen? Die folgenden Gedanken habe ich bei Bischof Franz Kamphaus entdeckt. Er war lange Zeit Bischof von Limburg in Deutschland. Also, wozu will uns das Evangelium ermutigen? Zu Öffentlichkeit und zu Profil. Mut zur Öffentlichkeit. Immer wieder hört man, Glaube ist Privatsache. Glaube hat in der Öffentlichkeit nichts verloren. Die säkulare Welt soll frei bleiben von religiösen Bekenntnissen und Prägungen. Der Glaube hat keine gesamtgesellschaftliche Bedeutung. Religiöse Überzeugungen sind privat. Niemand soll bedrängt werden. Demgegenüber eine klare Position im Evangelium. Was ich euch im Dunkeln sage, davon redet im Licht. Und was man euch ins Ohr flüstert, das verkündet von den Dächern. Das Bekenntnis zum Glauben scheut nicht das Tageslicht. Es duldet keine Geheimniskrämerei. Die Öffentlichkeit, sie gehört zum Wesen der christlichen Botschaft. Er, Jesus, er will, dass wir uns outen. Der Glaube prägt das Leben und damit ist er auch öffentlich und greifbar, bekommt eine Prägekraft, auch im politischen Bereich. Er ist nicht parteipolitisch, aber politisch. Und das muss die Öffentlichkeit auch aushalten, auch wenn es einmal gegen den Mainstream geht oder Widerspruch auslöst. Ein Beispiel: Papst Leo hat vor kurzem in einem Interview gesagt, dass Remigration keine christliche Antwort auf Zuwanderung sei. Zu sagen, diesen Migranten schicken wir wieder nach Hause, ist so, als ob wir das Problem einfach vom Hals haben wollten. Christliche Botschaft und christliche Werte gestalten das Leben öffentlich. Sie scheuen nicht die Öffentlichkeit, auch nicht bei Widerspruch. Mut zur Öffentlichkeit. Und das Zweite, Mut zu Profil. Es ist wie beim Autoreifen. Je tiefer das Profil, desto größer der Reibungswiderstand. Das zeigt sich gerade in kritischen Situationen. Die Räder rutschen nicht weg. Wenn die Reifen alt sind und abgefahren, kommt man schnell ins Schleudern. Ein gutes Profil haftet. Ein gutes Profil gibt Halt. Also Mut zu Profil. Ein profilloses Christentum ist eine fade Sache. Es interessiert niemanden. Eine Voraussetzung dafür ist, dass wir uns in unserem Glauben auskennen. Nur der kann den Glauben bekennen, der weiß, für was er steht und einsteht. Der selige Oscar Romero hat gesagt, eine Kirche, die keine Krise bewirkt, ein Evangelium, das nicht erschüttert, ein Wort Gottes, das niemanden unter die Haut geht. Was für ein Evangelium ist das? Ein frommes Gedankenspiel, das niemanden beunruhigt. Es geht nicht darum, zu provozieren. Es geht nicht darum, absichtlich Widerspruch zu erzeugen. Es geht darum, ein Profil im Glauben zu suchen. Vielleicht ist das ja eines der ganz großen Probleme heute, dass der christliche Glaube bei so vielen profillos geworden ist, so kraftlos. In der Arbeit mit Studierenden mache ich die Erfahrung, junge Leute suchen Menschen mit Profil. Deshalb mühe dich um dein christliches Profil. Schwestern und Brüder, liebe zum Gottesdienst Versammelte hier im Dom und an den medialen Geräten, hab Mut. Hab Mut zur Öffentlichkeit und hab Mut zu Profil. Oute dich.

0: Wir sprechen das apostolische Glaubensbekenntnis. Ich glaube an Gott, den Vater, den Allmächtigen, den Schöpfer des Himmels und der Erde, und an Jesus Christus, seinen eingeborenen Sohn, unseren Herrn, empfangen durch den Heiligen Geist, geboren von der Jungfrau Maria, gelitten unter Pontius Pilatus, gekreuzigt, gestorben und begraben, in einem Stil in das Reich des Todes, am dritten Tag auferstanden von den Toten, aufgefahren in den Himmel. Er sitzt zur Rechten Gottes, des allmächtigen Vaters. Von dort wird er kommen, zu richten die Lebenden und die Toten. Ich glaube den Heiligen Geist, die heilige katholische Kirche, Gemeinschaft der Heiligen, Vergebung der Sünden, Auferstehung der Toten und das ewige Leben. Amen.
1: Lasst uns beten zu Gott, der unser Leben in seinen guten Händen hält und der uns nahe ist in allem, was uns beschäftigt und sorgt.
2: Für alle, die sich in der Kirche engagieren, dass für die Menschen durch ihr Leben und Tun hindurch deine lebendige Aufmerksamkeit und Güte spürbar wird.
3: Wir bitten dich, erhöre uns.
1: Für alle, die in der Gesellschaft politische Verantwortung tragen, dass durch ihr Bemühen ein Mehr an Frieden, Gerechtigkeit und Zukunftsmut für die Völker wachsen.
3: Wir bitten dich, erhöre uns.
2: Für jene, die unter der Last von Krieg und Zerstörung zu zerbrechen drohen, in der Ukraine, im Nahen Osten, in vielen Teilen Afrikas, an so vielen Orten, bewege du die Herzen zum Frieden.
3: Wir bitten dich, erhöre uns.
1: Für alle, die in Sorge und Bedrängnis sind, dass sie von dir, Herr, Linderung, Trost, neue Kraft und Ruhe ihres Herzens empfangen dürfen.
3: Wir bitten dich, Herr.
2: Für alle Verstorbenen, dass sich ihre Herzen mit Glück erfüllen durch die Erfahrung der himmlischen Freude und Gemeinschaft bei dir.
1: Wir danken dir, guter Gott, dass du uns hörst und erhörst und bei uns bist, jetzt und in Ewigkeit. Amen.

0: Lasset uns beten. Barmherziger Gott, nimm das Opfer des Lobes und der Versöhnung an. Löse uns durch diese Feier aus aller Verstrickung, damit wir in freier Hingabe ganz dir angehören. Darum bitten wir durch Christus, unseren Herrn.
1: Amen. Amen.

Wir danken dir, Gott, unser Vater, und preisen dich, denn du hast uns ins Leben gerufen. Du lässt uns niemals allein auf unserem Weg und bist immer da für uns. Einst hast du Israel, dein Volk, mit starker Hand durch die weglose Wüste geleitet. Heute führst du deine Pilgerung.

ewige Freude deines Reiches durch unseren Herrn Jesus Christus. Darum singen wir mit allen Engeln und Heiligen,

Ja, du bist heilig, großer Gott. Du liebst die Menschen und bist ihnen nahe. Wir bitten dich, gütiger Vater, sende deinen Heiligen Geist über die Gaben von Brot und Wein. Er heilige sie, damit sie uns werden, Leib und Blut unseres Herrn Jesus Christus. Am Abend vor seinem Leiden nahm Jesus beim Mahl das Brot und sagte dir Dank, brach das Brot, reichte es seinen Jüngern und sprach: Nehmet und esset alle davon, das ist mein Leib, der für euch hingegeben wird.

Ebenso nahm er nach dem Mahl den Kelch, dankte wiederum, reichte ihn seinen Jüngern und sprach: Nehmet und trinket alle daraus. Das ist der Kelch des neuen und ewigen Bundes, mein Blut, das für euch und für alle vergossen wird, zur Vergebung der Sünden. Tut dies zu meinem Gedächtnis.

0: Geheimnis des Glaubens.
1: Deinen Tod, o Herr, verkünden wir und deine Auferstehung preisen wir, bis du kommst in deine Herrlichkeit.
2: Darum, gütiger Vater, feiern wir das Gedächtnis deines Sohnes, der uns erlöst hat. Durch sein Leid und seinen Tod am Kreuz hast du ihn zur Herrlichkeit der Auferstehung geführt und ihn erhöht zu deiner Rechten. Wir verkünden dieses Werk deiner Liebe, bis er wiederkommt, und bringen dir das Brot des Lebens und den Kelch des Segens dar. Wir feiern das Opfer Christi, das er uns anvertraut hat. Er hat sich für uns hingegeben und schenkt uns Anteil an seinem Leib und Blut. Wir bitten dich, schau gütig auf die Gabe deiner Kirche und gib, dass wir im Geist deiner Liebe für immer verbunden bleiben, mit ihm und untereinander.
3: Barmherziger Gott, durch die Teilnahme an diesem Mahl stärke uns in der Einheit. Lass uns in Gemeinschaft mit unserem Papst Leo und unserem Bischof Hermann, mit allen Bischöfen, Priestern und Diakonen und mit deinem ganzen Volk in Vertrauen und Hoffnung deine Wege gehen und für alle eine Quelle der Freude und Zuversicht sein. Vater, erbarme dich unserer Brüder und Schwestern, die im Frieden Christi heimgegangen sind, und aller Verstorbenen, deren Glauben du allein kennst. Lass sie dein Angesicht schauen und schenke ihnen das Leben in Fülle. Wenn unser eigener Weg zu Ende geht, nimm auch uns für immer bei dir auf und lass uns zusammen mit der seligen Jungfrau und Gottesmutter Maria, mit den Aposteln und den Märtyrern und mit allen Heiligen dich loben und preisen durch unseren Herrn Jesus Christus.

0: Im Vertrauen, dass wir als Kinder Gottes in seinem liebenden Blick geborgen sind, rufen wir zu ihm, unserem Vater. Vater, unser im Himmel, geheiligt werde dein Name, dein Reich komme, dein Wille geschehe, wie im Himmel so auf Erden. Unser tägliches Brot gib uns heute und vergib uns unsere Schuld, wie auch wir vergeben unsere Schuldigen. Und führe uns nicht in Versuchung, sondern erlöse uns von den Bösen. Erlöse uns, Herr allmächtiger Vater, von allem Bösen und gib Frieden in unseren Tagen. Komm uns zu Hilfe mit deinem Erbarmen und bewahre uns vor Verwirrung und Sünde, damit wir voll Zuversicht das Kommen unseres Erlösers, Jesus Christus, erwarten.
1: Denn dein ist das Reich und die Kraft und die Herrlichkeit in Ewigkeit.
0: Bitten wir um Frieden für uns selber und für die ganze Welt. Der Friede des Herrn sei allezeit mit euch.
2: Und mit deinem Geiste.
3: Geben wir einander ein Zeichen des Friedens und der Versöhnung.
0: Lamm Gottes, du nimmst hinweg die Sünde der Welt, erbarme dich unser. Lamm Gottes, du nimmst hinweg die Sünde der Welt, erbarme dich unser. Lamm Gottes, du nimmst hinweg die Sünde der Welt, gib uns deinen Frieden. Seht, Jesus Christus, das Lamm Gottes, das hinwegnimmt die Sünde der Welt.
4: Herr, ich bin nicht würdig, dass du eingehst unter mein Dach, aber sprich nur ein Wort, so wird meine Seele gesund.
0: Fürchtet euch nicht.

Lasset uns beten. Gütiger Gott, du hast uns durch den Leib und das Blut Christi gestärkt. Gib, dass wir niemals verlieren, was wir in jeder Feier der Eucharistie

0: Danke. Danke allen, die mit uns gefeiert haben, hier im Dom, in Innsbruck oder medial mit uns verbunden. Die Gemeinschaft stärkt und belebt. Danke allen, die mitgewirkt und mitgeholfen haben in unterschiedlichen Aufgaben. Bitten wir nun um den Segen Gottes, der uns Mut zuspricht und stärkt. Der Herr sei mit euch.
1: Und mit deinem Geist.
0: Es segne und geleite euch der treue und gütige Gott, der Vater, der Sohn und der Heilige Geist.
2: Amen. Gehet hin in Frieden.
0: Dank sei Gott dem Herrn.

0: Sie hörten die Live-Übertragung des katholischen Gottesdienstes aus dem Dom zu St. Jakob in Innsbruck mit Propst Jakob Bürgler und Diakon Josef Quitterer. Musikalisch gestaltet wurde dieser Gottesdienst von der Schola Gregoriana und dem Domchor unter der Leitung von Kapellmeister Christoph Klemm. Bariton Solo Philipp Spiegel, Kantorin Magdalena Schlag, an der Orgel Simon Brandlechner. Tontechnik Michael Kogler und Peter Kircher, Leiter der Übertragung Johannes Scheicher. Propst Jakob Bürgler und Maria Reischl vom Pfarrgemeinderat stehen Ihnen jetzt eine Stunde lang für Anfragen und Gespräche zur Verfügung. Sie erreichen Sie telefonisch unter der kostenfreien Nummer 0800 122 60. Ich wiederhole 0800 122 60. 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Einen schönen Sonntag.
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2: Im Studio ist Felix Schneider-Storm. Der britische Premierminister Keir Starmer steht laut einem Zeitungsbericht kurz vor dem morgigen Rücktritt. Demnach habe Starmer sich entschieden, dass er sich nicht mehr im Amt halten kann. Regierungskreise dementieren das. Ansgar Gersmann berichtet.
3: Der britische Premier Keir Starmer gilt als angezählt. Schlechte Umfragewerte, Verluste bei den Regionalwahlen und Misstrauen in den eigenen Reihen. Wie die Zeitung The Observer nun berichtet, will Keir Starmer am Montag seinen Rücktritt ankündigen. Zu diesem Entschluss sei er nach Gesprächen mit Ministern, Beratern und Gewerkschaftsführern gekommen. Ein Regierungsvertreter hat den Bericht jedoch zurückgewiesen. Der Regierungschef konzentriere sich auf seine Amtsgeschäfte. Sollte der Labour-Politiker nicht freiwillig das Feld räumen, könnte es zu einem offenen Machtkampf zwischen ihm und seinem Parteikollegen Andy Burnham kommen.
2: Justizministerin Anna Sporrer von der SPÖ will 500 Häftlinge vorzeitig entlassen. Beim Koalitionspartner ÖVP stößt sie damit auf Skepsis. Es könne nicht sein, dass verurteilte Straftäter von einer Überlastung der Gefängnisse profitieren, sagt ÖVP-Clubchef Ernst Gödel. Er warnt vor Schnellschüssen und fordert mehr Details zu diesem Schritt. Das Hitzemortalitätsmonitoring der AGES zeigt im vergangenen Sommer rund 450 geschätzte Todesfälle durch Hitze in Österreich. Die meisten gab es in der Steiermark, Niederösterreich und Oberösterreich. In Anbetracht der aktuellen Hitzewelle startet das Gesundheitsministerium jetzt wieder das kostenlose Hitzetelefon. Die Hotline informiert, wie man sich vor der Hitze schützt und welche Warnzeichen gefährlich sind. Besondere Sorge gilt älteren Menschen und chronisch Kranken. Experten stehen unter 0800 880 800 bereit. Blinkende Kinderschuhe, elektrische Zahnbürsten, ferngesteuerte Autos oder E-Bikes und E-Scooter, Akkus und Batterien sind Gefahrenquellen und belasten die Umwelt. Mit der Mission Batterie Recycling wollen die österreichischen Feuerwehren auf die Probleme hinweisen, berichtet Peter Obermüller.
4: Die Freiwillige Feuerwehr Schwarzach ist eine von 119 Ortsfeuerwehren im Bundesland Salzburg. Auch die Schwarzacher kennen die Problematik von falsch entsorgten Akkus und Batterien. 120 Mitglieder sammeln deshalb mit, Feuerwehrkommandant Markus Butzernich.
5: Die Aktion, die schont die Umwelt und erhöht auch die Sicherheit. Da sind wir dabei.
4: Österreichweit sind genau 4.752 Feuerwehren aufgerufen, die Aktion mit speziellen Sammelboxen zu unterstützen. Es gehe auch um Bewusstseinsbildung über die Feuerwehren, so Robert Mayer, Präsident im österreichischen Bundesfeuerwehrverband.
6: Wir wollen bewusst auf diese Dinge hinweisen. Zum einen ein wertvoller Rohstoff, zum zweiten gehört nicht in den Restmüll. Brandgefahr ist dadurch erhöht.
4: Die Statistik zeigt das Risiko. Im Schnitt brechen 3-mal pro Tag in Österreichs Recyclingbetrieben wegen falsch entsorgter Akku oder Batterienbrände aus. Millionen Schäden können die Folge sein.
2: Das waren die Nachrichten mit Felix Schneider-Storm. Zum Wetter.
0: 31 Grad jetzt schon in Tulln, 29 in Feldkirch und in Köflach. Und 4-5 Grad wärmer wird es heute noch. Im Großteil Österreichs bleibt es außerdem recht sonnig. Einzelne Gewitter entstehen am Nachmittag und am Abend, besonders im Bergland und im Süden sowie im Mühlviertel, und sie können starken Regen und heftige Windböen bringen. Auch morgen Montag hochsommerlich mit Sonne und Hitze. Die Gewitter am Nachmittag werden wieder etwas häufiger, mit Schwerpunkt in der Osthälfte Österreichs. So viel zum Wetter mit Thomas Wostal.
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Was für ein Auftakt für den heutigen Frühschoppen mit der Polizeimusik Salzburg. Ein besonderes Ensemble haben wir heute zu Gast von der Polizeimusik. Eine Fanfare und Video et Gaudio hat das Stück geheißen. Ein Stück Gaudium, ein Stück Gaudi im wahrsten Sinn des Wortes heißt übersetzt, ich sehe und wir freuen uns. Ja, ich freue mich ganz besonders, dass ihr alle da seid heute bei unserer Sendung Festgespielt in Salzburg. Heute aus Hendorf am Wallersee. Wir melden uns aus der großen Halle von Gut Eiderbichl und wir wollen die kommende Stunde mit Musik und Gesang genießen und wir dürfen mitfeiern. 25 Jahre Gut Eiderbichl. Ein besonderer Platz für gerettete Tiere seit einem Vierteljahrhundert. Das Herz für Tiere ist da wirklich angekommen. Neben der Polizeimusik Salzburg begleitet uns auch noch die Seitenknopfmusik aus Feistenau und die Waginger Wirtshaussänger aus der bayerischen Nachbarschaft sind heute zu uns gekommen. Die Seitenknopfmusik begrüßt uns gleich mit der Reitsteigpolka und dann werden wir erfahren, was in Salzburg so Sitte ist von den zwei Waginger Wirtshaussänger. Herzlich willkommen beim Frühschoppen aus Hendorf aus Gut Eiderbichl.

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0: nur die Musik, die kann schon viel bewirken. Immer wieder Freudenspender, die Musik in alle Richtungen. Ob es ein humorvolles Lied ist oder eine schöne Blasmusik, flotte Volksmusik, sie tut uns einfach gut. Ich darf jetzt den Bürgermeister von Hendorf, Martin Köllersberger, zu mir bitten. Martin, Bürgermeister von Hendorf zu sein, ist eine besondere Sache. Es ist eine besondere Gemeinde, besondere Lage. Wo sind wir denn eigentlich genau? Im Salzburger Land, im Flachgau auf alle Fälle. Unseren Hörern in ganz Österreich wollen wir sagen, wo wir genau sind.
1: Ja, zunächst möchte ich mal die vielen Besucher hier in der wunderschönen Festhalle auf Gut Eiderbichl und natürlich auch die vielen Radio Salzburg-Hörerinnen und Hörer ganz herzlich bei uns in Hendorf begrüßen. Ja, Hendorf, eine besondere Gemeinde. Sie liegt 15 Kilometer nördlich von Salzburg. Und man kann sagen, sie liegt im Herzen des Salzburger Flachgaus. Wir haben eine Gemeindegröße von 23,5 Quadratkilometer, haben knapp 5200 Einwohner. Und ich sage euch, wir sind gesegnet. Wir wohnen in einer Gemeinde, da wo andere Gäste uns besuchen, Urlaub machen. Wir haben sehr vieles zu bieten, unseren wunderschönen Wallersee, unser Hochgebirge, die große Bleike mit 1034 Meter. Wir haben ein Literaturhaus, wir haben einen Golfplatz, wir haben viele Rad- und Wanderwege. Also wir haben sehr viel bei uns in Hendorf zu bieten, haben natürlich auch ein großes Besuchermagnet, Gut Eiderbichl, da wo wir heute zu Gast sind.
0: Wir dürfen heute im Frühschoppen ein bisschen mitfeiern. 25 Jahre wird gefeiert, 2001 gegründet, dieser Dirk-Gnaden-Hof. Und Martin, du hast ja einen wirklich persönlichen Bezug daher, weil du bist gar nicht weit weg von da daheim.
1: Ja, genau so ist es. Also Luftlinie bin ich 3 Kilometer von hier zu Hause. Und Gut Eiderbichl verbindet mich ja persönlich, also seit 19 Jahren sind auf meinen landwirtschaftlichen Betrieb auch 30 Pferde von Gut Eiderbichl eingestellt. Ich bin 16 Jahre Mitarbeiter hier in Hauptgut gewesen und dieses 25-Jahr-Jubiläum ist schon eine beeindruckende Erfolgsgeschichte. Was seinerzeit mit einer Vision von Michael Aufhauser begonnen hat, ist mittlerweile über 6 Ländern Europas auf 30 Höfen angewachsen. Und es ist beeindruckend und ich habe das am eigenen Leibe miterfahren, was hier auf Gut Eiderbichl geboten wird, den Tieren, den Menschen. Es ist ein Kraftplatz und die Menschen, die was hier kommen, die fühlen sich sehr wohl.
0: Was kann man euch wünschen? Hendorf und Eiderbichl gehört wirklich schon zusammen seit 25 Jahren.
1: Genau so ist es und ich hoffe, dass es in Zukunft diese Erfolgsgeschichte also weitergeht.
0: Dankeschön, Martin Köllersberger. Wir machen musikalisch weiter. Kann man applaudieren. Die Morgenblütenpolka wird sein von der böhmischen Besetzung der Polizeimusik Salzburg von Antonin Zwatzek. Bitteschön.

0: Ich glaube, so gut bewacht wie heute waren wir noch nie, weil die Polizeimusik Salzburg ist ja eine Art Dienstmusik. Wie muss ich den Stefan Kahner von der Polizeimusik bezeichnen?
1: Als ganz normalen Musiker, der was bei der Polizei arbeitet und als Musikmeister bei der Polizeimusik Salzburg tätig ist, genau. Wie schon gesagt, wir sind eine Dienstmusik, das heißt, wir sind alle Polizistinnen und Polizisten, entweder im Außendienst, auf irgendeiner Fachinspektion, im Innendienst oder auch in der Verwaltung tätig. Und wir kommen zusammen zum gemeinsamen Musizieren, genau.
0: Inspektor Stefan Kahner.
1: Revierinspektor mittlerweile, aber fast, genau.
0: Es freut uns ganz besonders, weil ihr habt verschiedene Besetzungen und ihr seid auch musikalisch sehr vielseitig. Und da auf Gut Eiderbichl wart ihr auch schon einmal, oder?
1: Ja genau, wie du gesagt hast, wir sind eigentlich ein Blasorchester, eine Blasmusik, wie man es kennt. Wir haben 45 Mitgliederinnen und Mitglieder, aber es gibt da verschiedenste Besetzungen. Wir sind sehr vielseitig, heute sind wir da zu 8 mit einem Ensemble. Wir sind auch zu 4 unterwegs mit einem Quartett, typisch, wo wir Begräbnisse zum Beispiel umrahmen, von Kolleginnen und Kollegen im Ruhestand. Oder auch als Waisenbläser gibt es uns, als Tanzelmuse, also wirklich viele Facetten.
0: Und wahrscheinlich seid ihr aus dem ganzen Salzburger Land oder woher kämen die Musiker für euch?
1: Ja genau, es ist ganz verstreut aus dem ganzen Salzburger Land. Jeder macht irgendwo anders Dienst von der Dienststelle und wie gesagt, da kommen wir zusammen. Wir haben einberufen zur Probe, normalerweise machen wir in der Woche eine Probe. Und mit Ensemble nach Bedarf, genau.
0: Und was habt ihr sonst für Ausrückungen? Also Frühschoppen ist nicht so oft, oder?
1: Frühschoppen ist nicht so oft, leider, muss ich dazu sagen. Nein, Leuchtbrunnenkonzerte in der Stadt sind die Klassiker. Beim Stadtfest spielen wir nächsten Freitag. In Mittwoch sind wir in Abtenau. Wir haben eine Homepage, da finden wir die ganzen Konzerttermine. Kleine schauen, Polizeimusik Salzburg. Da sieht man das dann.
0: Es lohnt sich auf alle Fälle immer wieder, diesen Hörgenuss zu erleben. Dankeschön, dass ihr da seid, Herr Revierinspektor Stefan Kahner. Und natürlich auch Florian Wurnitsch als Kapellmeister mit seinen Musikern. Und sie werden uns jetzt gleich noch einen berührenden Walzer bringen, durch die Sonne, durch den Regen. Bitte sehr.

0: Bravo, der Seitenknopf-Musi Fabian, dieser Borischi, DBW Borischer. Was kann man sich darunter vorstellen?
1: Ja, DBW, also das ist ein Ort, wo wir immer Skifahren gehen, Donnersbach-Wald. Und das sind die ersten Buchstaben, die sich da zusammensetzen. Aus der Leidenschaft des Skifahrens hat sich dann da irgendwo ein Stickerl mal ergeben, das wir da zu Ton gefasst haben. Und ja, das begleitet uns und erinnert uns dann immer an die schöne Zeit, wann wieder Winter kommt.
0: Oh, wie schön. Donnersbach-Wald, ganz in der Nähe von meiner Heimat. Das nächste Tal. Sehr schön, dass ihr da Skifahren geht. Und ist ja gar nicht so weit weg von da. Seitenknopf muss ich, ihr seid ja junge Musikantinnen und Musikanten, aber schon lang beieinander, gell? Also wirklich schon Profis.
1: Ja, wir spielen schon eine Zeit miteinander jetzt. Wir haben eine Freude am Musizieren. Ich glaube und hoffe, das sieht man. Und die Freude wollen wir weitergeben. Und ich glaube, das macht uns auch aus. Und man sollte so lange spielen, wie es einen gefreut und wie man die Freude dabei hat beim Musizieren. Und das ist ein Riesenausgleich für uns.
0: Und zwei Schwestern sind es übrigens, die Katrin und die Sandra Weißensteiner. Bei der Sortenknopfmusi aus Feistenau. Schön, dass ihr da seid. Ich darf jetzt die Gisela zu mir bitten. Sagt man Gisela oder Gisela zu dir?
2: Wenn du zu mir streng sein willst, dann Gisela, so wie meine Mama, und sonst Gisela wie der Chef.
0: Na bitte, dann sage ich Gisela. Du bist ja seit 20 Jahren auf Gut Eiderbichl. Ja, für dich ist es schon eine zweite Heimat und du machst die Führungen durch dieses Gut. Wie kann man sich so eine Führung vorstellen? Was kann man da alles erleben?
2: Ja, also immer zur vollen Stunde treffen wir uns mit den Gästen vor der Stallgasse, wo die Pferde drinnen stehen. Dann mache ich eine Begrüßung und erzähle über den Aufbau von Eiderbichl kurz. Dann gehen wir los zu den Tieren. Wer mir halt entgegenkommt, weiß ich nicht, der Esel, der Herold oder Patrick, die Ziege oder Frieda, das Schwein, wer halt um und um läuft. Und sonst haben wir auch stationär die Tiere auf den Paddocks, die Pferde, den Semi mit den kleinwüchsigen Rindern und so weiter, die Kamele, also Mali und die Bibi. Da gehe ich halt dann hin mit den Leuten und dann erzähle ich, warum sind die hierher gekommen, was haben sie erlebt, wie geht es ihnen da bei uns. Und vor allem sage ich ja, dass sie bei uns bis zu ihrem natürlichen Lebensende hier auf Eiderbichl ein schönes, geschütztes Zuhause haben.
0: Und wie viele Tiere sind ungefähr jetzt da in Eiderbichl?
2: Hier in Hendorf sind wir knapp über 1000 Tiere mit 7 Außenhöfen vom Hauptgut hier noch. Und insgesamt also sind wir bei mittlerweile knapp 10.000 geretteten Tieren gelandet.
0: Unglaublich. Gisela, du hast ja für dieses Jubiläum auch eine Schau eingerichtet im Gründerhaus, im Haupthaus. Und da kann man diese 25 Jahre ein bisschen Revue passieren lassen. Was gibt's denn da alles zum Sehen?
2: Ja, also das ist das Bauernhaus, das der Herr Aufhauser sich hier gekauft hat, ist ja restauriert worden und war eigentlich nicht zugänglich jetzt für die Besucher. Aber seit wir 25 Jahre jetzt gefeiert haben, haben wir dieses Haus geöffnet und ich habe da im Erdgeschoss hinauf in den ersten Stock eine kleine Ausstellung aufgebaut mit persönlichen Dingen vom Herrn Aufhauser, mit dem Schimpansenkäfig aus der Forschung von unseren Schimpansen, die wir auch haben, also so ganz besondere Dinge, alte Kalender, Bücher, die er geschrieben hat, die Kaffeehaferl, die er kreiert hat jedes Jahr und so weiter. Also Text, Zeitungstexte, alles Mögliche zum Anschauen und zum Nachlesen.
0: Und das kann man sich alles anschauen. Man ist wie lang ungefähr unterwegs bei so einer Tour mit dir?
2: Also ich tue meine Führungen ganz gern überziehen. Ich bin so ein bisschen der Thomas Gottschalk da am Gut. Ich brauche fast immer eine Stunde. Eine Führung dauert normalerweise so ja, eine halbe Stunde, dreiviertel Stunde. Dann kann man noch alleine die Tiere besuchen hier am Hof. Also ich würde sagen, so Besuchszeit 2 Stunden.
0: Du schreibst da die Tiergeschichten in eurer Zeitschrift. Vielleicht eine schöne Tiergeschichte für unsere Hörer.
2: Also wir haben ja traurige Tiergeschichten, wir haben aber auch lustige Tiergeschichten und unsere lustigen Tiere hier am Hof, das sind die Ziegen, der Patrick, der Peppi und wie sie alle heißen, die also immer schauen, wo ist ein Kinderwagerl, wo könnte ich mir da jetzt was herausfischen, Biskotten oder Banane und so weiter. Also immer Vorsicht mit den Kinderwagerl, unsere Ziegen haben alle einen Hunger und sind da immer auf Streife. Oder sie kommen einmal zu den Gästen, wenn die draußen auf der Terrasse essen und dann gibt es einen Kaiserschmarrn und so weiter, aber bitte nicht füttern. Aber die Ziegen sind halt gleich mal da und auch die Esel.
0: Ja. Dankeschön, Gisela, für diesen Einblick in deine Arbeit. Es wird wahrscheinlich noch 20 Jahre weitergehen bei dir.
2: Oh ja, also ich bin ja schon 5 Jahre in Pension, bin noch immer hier angestellt und ich habe dem Herrn Ehrengruber versprochen, solange ich aufrecht gehe und eine Stimme habe, werde ich den Tieren eine laute Stimme geben.
0: Dankeschön, Gisela.
3: Schauen wir mal, was sind wir denn?
4: Viel Vergnügen, meine Herren.
3: Also dann, viel Vergnügen, meine Damen.
4: Ach so. Ja.

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1: Aus.
2: Ja, Luki und Flo, kennt sie es zu mir aber. Hupfen, mei, der hupft ja noch. Der Luki hat ja gesagt, ich darf nicht fragen, wie alt er ist.
3: Darfst du mich fragen?
2: Bitte, dann sagst mir du, wie alt seid ihr?
3: Also, als erstes möchte ich mal der Dame da hinten zum 90er gratulieren. Oh. So alt ist natürlich der Luki nicht, gell? Aber recht für ihn auch nicht. Wir haben ja miteinander zu gegangen.
2: Wie geht denn das?
3: Ja, ich habe ein paar Klassen übersprungen und er ist so oft sitzen geblieben, gell?
2: Und dann habt ihr euch wieder getroffen, oder wie ist das?
4: Ja, ja, nein, nein. Der Flo ist halt eine Spezie von mir, verstehst du mich? Ich weiß noch, wie er auf die Welt gekommen ist. Der Name Flo, das weiß er, warum er der Flo heißt. Der war so klar, wie er auf die Welt gekommen ist. Den haben sie am Vogelkäfig eingesperrt, weil sie Angst gehabt haben, dass die Katze frisst.
2: Das ist fast eine Eiderbichl-Geschichte.
4: Ja, das ja. Darum hat er gesagt, du, wir müssen auf Eiderbichl, weil da ist für mich auch was drin, hat er gesagt.
2: Aber es ist alles gut ausgegangen, ja, ja, also. Und ihr habt euch gefunden. Wie lange singt ihr denn schon miteinander?
4: Also 35 Jahre werden wir schon singen, aber halt hauptsächlich im Wirtshaus. Gell? Er hat ein Wirtshaus gehabt, ich hab's auch noch, und da wird auch noch gesungen und musiziert. Gell? Wir haben zum Beispiel auch jeden zweiten Dienstag am Monat haben wir Musikantenstammtisch und da kommen verschiedene Musikanten und Sänger. Ja, weil Berig, gell.
2: Das ist in Waging am See, gell? Das ist
4: direkt am Waging am See.
2: Woher habt denn ihr eure Lieder? Viel Vergnügen, meine Herren, und diese ganzen Gstanzeln, wo habt ihr die auftrieben?
3: Ja, mei, bei uns ist halt alle gesungen worden, und von den Alten her. Das war eine wunderbare Geschichte und wir haben das aufgeschnappt. Er hat nur schneller geschnappt wie ich. Und so haben wir halt alle eins nach dem anderen und dann haben wir uns das ein wenig rausgesucht und ein wenig zusammengebaut, dass es halt für uns zwar stimmt.
4: Bei uns geht es nur um die Gaudi, um das Zusammen, dass man wieder Leute kennenlernt, so wie heute. Das ist einmalig für uns. Ich bin ganz begeistert. Ich sage das ehrlich, ich habe gerade so geschnappt. Das gibt es ja nicht wie ein Berig. Was die da herzaubert haben, Hut ab.
2: Und die geretteten Tiere, das ist schon ein besonderer Auftrag.
4: Ja, unbedingt. Vor allem der Wolfi hat er selber früher mit Rost zum Tor gehabt. Gell? Er ist ein Rosserer ersten Grades. Gell? Das ja. Hat dann Kutscherführerschein auch gehabt. Gell? Aber den haben sie da genommen, weil du mich umgeschmissen hast. Gell?
3: Ja. Ja, da war die Polizei nicht einverstanden. Gell? Aber jetzt habe ich einen Haufen Spätzchen von den Salzburger. Ich fahre gerade da noch um, dann ja. Können sie mir nicht mehr. Gell?
2: Ich glaube, jetzt lassen wir es wieder singen, die zwei, oder? Weil sie unterhalten uns natürlich auch mit ihren Geschichten eine ganze Stunde. Und was so schön ist bei die zwei, hat ja jedes Lied auch eine Geschichte. Das ist so, wie jedes Tier da auf Eiderbichl eine Geschichte hat. Und ihr werdet uns jetzt die Lieb besingen. Die Lieb, die gehört überall dazu und die ist eine Gottesgabe, sagt sie im Lied.

0: großer Applaus für das Ensemble der Polizeimusik Salzburg. Späte Liebe hat diese Polka geheißen. Ja, es geht schon langsam auf Mittag zu. Ich darf den Fabian Linasi noch zu mir bitten. Komm her da, auch zu meiner Linken, da redet es einfach leichter. Du bist die rechte Hand vom Chef. Der Dieter Ehrengruber ist gerade unterwegs, eben im Auftrag auch des Tierschutzes. Wie soll es denn weitergehen, Fabian? Was wünschst du dir für die nächsten 25 Jahre für Gut Eiderbichl?
1: Ich glaube, die letzten 25 Jahre waren nicht ganz schlecht und ich glaube, wir sollten genauso weiter tun. Dann kann das nur erfolgreich weiterlaufen.
0: Es gibt ja immer wieder Neuigkeiten bei euch. Also ihr lasst euch immer wieder was einfallen. Jetzt wird das ganze Jahr noch das Jubiläum gefeiert. Was steht in nächster Zeit an oder was ist hier so aktuell bei euch?
1: Also wir haben das Fest, das 25-Jahr-Fest jetzt erfolgreich abgeschlossen, haben dieses Jahr eine Lotterie gegründet. Also es gibt bis Anfang des Weihnachtsmarkts, also Mitte November, die Möglichkeit, bei uns Lose zu kaufen. Und dank VW, also VW hat uns dankenswerterweise ein Auto zur Verfügung gestellt, kann man dann als Hauptgewinn einen Golf Rabbit gewinnen.
0: Da kann man direkt heute zum Beispiel auch ein Los mitnehmen.
1: Klar, für 10 Euro ist man dabei.
0: Und wie geht es dann über die Bühne? Also da wird dann gezogen, oder?
1: Genau, der Notar natürlich, also weil ich hätte selber auch frei mit dem Auto. Der Notar kommt dann zur Eröffnung des Weihnachtsmarkts und zieht das aus und hoffentlich einen glücklichen Gewinner.
0: Im Sommer gibt es jetzt dann da, glaube ich, auch ein Kinderfest. Die jungen Besucher haben eine besondere Freude da bei euch, gell?
1: Genau, wir machen es jetzt, glaube ich, das 10. Mal dieses Jahr, ein Kinderfest. Das kommt immer sehr gut an. Ziehen wir auf alle 3 besuchbaren Güter, wird das quasi durchgezogen. Und dieses Jahr haben wir in Hendorf sogar noch ein Radrennen dabei, ein Kinderradrennen.
0: Ja, da wünschen wir euch viel Erfolg weiterhin. Das Herz am rechten Fleck für den Tierschutz. Für dich persönlich wird das wahrscheinlich auch sehr viel bedeuten. Also das ist jetzt nicht nur die Arbeitsstelle, sondern da ist viel mehr noch dabei, gell?
1: Ja, also ich kenne es seit 15 Jahren, bin seit 10 Jahren fix dabei. Und wenn es nicht was Gutes wäre, dann würde ich es auch nicht machen.
0: Dankeschön, Fabian Linasi. Alles Gute für die nächsten 25 Jahre. Und schön, dass wir heute zu Gast sein dürfen mit dem Radio Frühschoppen. Wir haben noch die Seitenknopf, muss ich jetzt für Sie trachtig, machtig klingt es jetzt da, weil die 3, die sind auch alle im Trachtenverein. Ich glaube, der Fabian ist sogar der Obmann vom Trachtenverein und hat schon so viel bewirkt da. Die können wahnsinnig gut tanzen, singen, musizieren, alles. Und trachtig, machtig stammt auch aus seiner Feder.

0: Bevor wir uns ausspielen, darf ich mich noch herzlich bedanken bei Enkoin, liebe Leute, dass gekommen seid zu unserem Radio-Frühschoppen auf Gut Eiderbichl. Herr Bürgermeister, in Hendorf wird ja heute sowieso noch weiter gefeiert, gell? Ihr habt noch ein großes Dorffest, oder?
1: Genau so ist es. Also heute bleibt kein Stein auf den anderen. Wir haben da ein gut funktionierendes Vereinsleben und heute haben wir die Hendorf-Rohrs und es sind nur alle Kurzentschlossenen herzlich eingeladen, bei uns in Hendorf zu kommen. Und kulinarisch und musikalisch haben wir sehr viel vorbereitet und es wird sicher nur ein lustiger Nachmittag.
0: Wir bleiben jetzt noch ein bisschen da, wollen natürlich noch die Polizeimusik hören. Sie werden uns ausspielen mit dem Fliegermarsch von Hermann Dostal. Ich sage auch vielen Dank den Waginger Wirtshaussängern und der Seitenknopfmusi, das mit dabei war. Bevor es uns ausspielen, möchte ich mich noch bei meinem Frühschoppenteam bedanken vom ORF Salzburg, Tonmeister Frank Wendner Andraschko sowie Martin Urstöger und Felix Brandauer für die technische Betreuung. Und mir bleibt jetzt nur mehr Ihnen allen einen schönen Sonntag zu wünschen. Ich freue mich auf ein Wiederhören, wann wieder festgespielt wird in Salzburg. Bis dahin verbleibe ich als Ihre Caroline Koller. Auf Wiederschauen. Ja.

0: Am Beginn der Pfarrkirche auf dem Semmering steht die Schenkung des Baugrundes durch den Fürsten Liechtenstein im Jahr 1894. Erbaut wurde sie von Gustav Neumann, einem zur Jahrhundertwende bekannten Kirchenarchitekten. Er entwarf einen neugotischen Bau mit figural gestalteten Fenstern im Altarraum. Sie zeigen die heilige Familie, Johannes den Täufer und Franz von Assisi. Zwei Generationen später, im Jahr 1968, erhielt die Pfarrkirche auf dem Semmering einen modernen, freistehenden Turm mit drei Glocken. Das Geläut ist auf A, Cis und E gestimmt.
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2: Herzlich willkommen zum Mittagsjournal. Das sind unsere Themen. Anhaltende Kämpfe im Libanon gefährden Friedensverhandlungen zum Irankrieg. Hitze im Auto kann binnen Minuten lebensgefährlich werden. Im Journalstudio Martin Balder. In der Schweiz sollen heute Vertreter der USA und des Iran mit den weiteren Verhandlungen über ein Ende des Krieges beginnen. Das US-Team wird von Vizepräsident J.D. Vance geleitet, die iranischen Unterhändler von Parlamentspräsident Mohammad Bagher Ghalibaf. Überschattet werden die Gespräche von der brüchigen Waffenruhe im Libanon. Ansgar Gersmann berichtet.
3: Die Sicherheitsvorkehrungen rund um den Tagungsort nahe des Vierwaldstätter Sees sind hoch. Straßensperren prägen das sonst so idyllisch wirkende Bergpanorama. In der Luft kreist ein Hubschrauber. Es geht darum, den zwischen dem Iran und den USA geschlossenen Rahmenvertrag mit Leben zu erfüllen. Viele konkrete Fragen sind bisher ungeklärt. Doch zum gefährlichsten Störfaktor entwickeln sich fortwährende Kämpfe im Libanon. Während die Delegationen anreisen, um ihre Gespräche in der Schweiz aufzunehmen, setzen die pro-iranische Hisbollah-Miliz und die israelischen Streitkräfte ihre gegenseitigen Angriffe fort. Schlechte Vorzeichen für die Verhandlungen, noch bevor die Unterhändler zentrale Fragen wie das iranische Atomprogramm angehen.
2: Der britische Premierminister Keir Starmer will laut Medienberichten nun doch sein Amt zurücklegen. Laut den Zeitungen The Guardian und The Observer wird Starmer morgen seinen Rücktritt und einen Zeitplan für seinen Abgang bekannt geben. Regierungssprecher erklärten hingegen, dass sich an der Position des Premiers nichts geändert habe. Starmer steht seit den schweren Verlusten bei den Kommunalwahlen im Mai in seiner Labour-Partei stark unter Druck. Sein Rivale Andy Burnham wird morgen als Parlamentsabgeordneter angelobt. Danach kann er Starmer herausfordern. Die Hitze hat Österreich weiter fest im Griff. ÖAMTC und ARBE warnen, dass man bei den aktuellen Temperaturen niemals Kinder oder Tiere im Auto zurücklassen darf. Die Hitze kann schon in wenigen Minuten lebensgefährlich werden. Aber wie geht man richtig vor, wenn man ein Kind oder Tier allein in einem Auto sieht? Sandra Eigner informiert.
4: Falls Sie noch nicht in Lebensgefahr sind, kann man versuchen, noch die Besitzerin oder den Besitzer des Autos zu finden. Ansonsten sollte man so schnell wie möglich Polizei und Feuerwehr rufen. Im Notfall darf man auch eine Fensterscheibe einschlagen, um gefährdete Menschen oder Tiere aus dem Auto zu retten. Spätestens dann sollte man die Rettung oder einen Tierarzt verständigen und erste Hilfe leisten. Wenn ein Auto in der Sonne steht, kann es sich innerhalb einer Viertelstunde auf 45 Grad aufheizen. Vor allem für Kinder und Haustiere kann das schnell tödlich enden. Erst diese Woche ist in Deutschland ein 20 Monate altes Mädchen in einem überhitzten Auto gestorben.
2: Bei der Fußball-WM hatte Österreichs Nationalteam heute einen Übersiedlungstag. Die Mannschaft von Ralf Rangnick flog von Kalifornien 2000 Kilometer nach Dallas in Texas, wo morgen das Duell mit Argentinien auf dem Programm steht. Aus Dallas Daniel Kulowitz.
5: Österreichs Nationalteam ist gut hier in Arlington, Dallas gelandet, wo man heute das Abschlusstraining etwas außerhalb der WM-Zone abhält und dann eine Stunde mit dem Bus zum WM-Stadion fährt, das eigentlich dem American Football Club Dallas Cowboys gehört. Und NFL-Fan Michi Gregoritsch ist voller Adrenalin.
6: Die Cowboys waren mein erstes NFL-Team, das ich unterstützt habe. Stadion ist schon auch ein persönlicher Traum, den ich eigentlich gedacht habe, nur als Fan irgendwann zu erleben. Jetzt spielen wir dort, macht extrem viel mit mir. Glaube ich, unglaublich geil. Das Gefühl, was ich damit beschreibe. Kann. Drei Kathedralen und der NFL und dementsprechend sollten wir es auch würdigen.
5: Hier in Dallas ist es deutlich heißer als in Kalifornien. Das haben die Spieler auch beim Aussteigen aus dem Flugzeug bemerkt.
7: Boah, der war eine schöne Watschen, gell, vom Wetter.
5: Zum Glück ist das Stadiondach schließbar. Bei 35 Grad um 12 Uhr zum Mittag wäre das Match morgen dann eher wohl nicht konsumierbar.
2: Das war das Mittagsjournal mit Martin Balder. Und nun zum Wetter.
8: Ein Ende der extremen Juni-Hitzewelle ist aktuell noch nicht absehbar. Nur Gewitter können an den Nachmittagen vorübergehend etwas Abkühlung bringen. In den meisten Landeshauptstädten ist es derzeit heiter, nur in Innsbruck wolkig. Die aktuellen Temperaturen: Wien, Eisenstadt, Linz und Salzburg 31 Grad, St. Pölten 30, Innsbruck 29 Grad, Bregenz 27, Graz 30 sowie Klagenfurt 26 Grad. Im Großteil Österreichs bleibt es heute Nachmittag überwiegend sonnig und trocken. Allerdings nicht überall, denn stellenweise entstehen in den nächsten Stunden mächtige Quellwolken und Wärmegewitter, die heftig sein können mit wolkenbruchartigem Regen und Sturmböen. Am größten ist die Wahrscheinlichkeit dafür im Bergland, im Süden sowie im Mühlviertel. Es wird wieder brütend heiß, die Temperaturen steigen noch auf 28 bis 36 Grad. Auch morgen Montag ähnliche Höchstwerte und erneut etliche Sonnenstunden. Die Gewitter am Nachmittag werden aber etwas häufiger, und zwar vor allem in der Osthälfte Österreichs. So viel zum Wetter von Michael Mattern.
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0: Es ist 12.30 Uhr im Nachrichtenstudio Miriam Machtinger. Die Themen: Die Hitze hält das Land weiter im Griff. Das Gesundheitsministerium öffnet deshalb das Hitzetelefon. Der nackte Wahnsinn spielt sich heuer bei den Schlossspielen in Kobersdorf ab. Und das Wetter sonnig und sehr heiß.
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0: Die Hitze hält Österreich weiter fest im Griff und Hitze birgt Gefahren, wie Daten der Agentur für Gesundheit und Ernährungssicherheit AGES belegen. Demnach hat es im Vorjahr in Österreich 449 geschätzte hitzebedingte Todesfälle gegeben, die meisten davon mit 93 in der Steiermark. Im Burgenland gab es mit 21 die wenigsten Fälle. Um die Bevölkerung in der aktuellen Hitzewelle zu unterstützen, hat das Gesundheitsministerium heute das Hitzetelefon geöffnet. Unter der kostenlosen Telefonnummer 0800 880 800 geben Experten Tipps, wie man sich vor der Hitze schützt und welche Warnzeichen gefährlich sind. Informationen dazu auch unter burgenland.orf.at. Bei den Schlossspielen Kobersdorf wird heuer eine britische Komödie gespielt, Der nackte Wahnsinn von Michael Frayn. Am 30. Juni haben Wolfgang Böck und sein Ensemble Premiere. Seit Anfang Juni proben die neuen Schauspielerinnen und Schauspieler direkt im Schlosshof. Bettina Treiber mit einem Probeneinblick.
2: Die Komödie Der nackte Wahnsinn zeigt eine Schauspieltruppe, die eine Komödie probt. Und gleichzeitig erlebt das Publikum das Chaos hinter den Kulissen. Intendant Wolfgang Böck.
3: Es soll natürlich sehr unterhaltsam sein, was unser Publikum Freude und Spaß an diesem Spiel hat. Und es soll auch ein bisschen so quasi unsere Welt auf dem Theater zeigen.
2: Neue Einblicke in diese Theaterwelt ermöglicht die Drehbühne von Erich Überlacker. Und die vielen Türen des Bühnenbildes unterstützen die Regie. Klaus Tröger inszeniert das Stück temporeich, Tür auf, Tür zu und mit viel Slapstick.
4: Eine große Schwierigkeit immer wieder, weil man natürlich immer wieder genaues Timing braucht, Textgenauigkeit braucht. Das war auch ein sehr harter Weg diesbezüglich. Aber ich glaube, dass wir es ganz gut geschafft haben jetzt.
2: Wie jedes Jahr spielt Wolfgang Böck auch heuer wieder mit. Bei der Komödie Der nackte Wahnsinn von Michael Frayn ab 30. Juni bis 26. Juli in Kobersdorf.
0: Und bei der Fußball-WM geht es für Österreich morgen gegen Argentinien. Dafür musste die Mannschaft von Ralf Rangnick heute von Kalifornien nach Dallas übersiedeln. Heute findet auch noch das Abschlusstraining statt. Das Stadion, in dem das Duell gegen Argentinien stattfindet, gehört eigentlich dem American Football Club Dallas Cowboys. NFL-Fan Michael Gregoritsch ist voller Hochachtung.
5: Die Cowboys waren mein erstes NFL-Team, das ich unterstützt habe. Stadion ist schon auch ein persönlicher Traum, den ich eigentlich gedacht habe, nur als Fan irgendwann zu erleben. Jetzt spielen wir dort, macht extrem viel mit mir. Ich glaube, unglaublich geil. Das Gefühl, was ich damit beschreiben kann. Drei Kathedralen und der NFL und dementsprechend sollten wir es auch würdigen.
0: Und das Spiel gegen Argentinien beginnt morgen unserer Zeit um 19 Uhr. Zu den Wetteraussichten. Heute scheint die meiste Zeit die Sonne und es ist heiß bei 30 bis 36 Grad. Gewitter entstehen höchstens vereinzelt. Und auch morgen wird es erneut heiß bei Höchstwerten zwischen 30 und 34 Grad. Zunächst ist es morgen recht sonnig. Ab Mittag kommen zum Sonnenschein vermehrt Quellwolken und es könnten teils kräftige Regenschauer und Gewitter durchziehen. Mäßiger Nordwind kommt auf und kann mit Gewittern kräftig werden.
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1: Am Mikrofon Martin Balder. In Österreich sind im Vorjahr 449 Menschen aufgrund von Hitze gestorben. Das sind knapp halb so viele wie im Rekordjahr 2024, dem wärmsten in der Messgeschichte. Hohe Temperaturen sind ein ernstes Gesundheitsrisiko. Das Gesundheitsministerium hat deshalb ab heute das Hitzetelefon wieder in Betrieb genommen. Beate Tomasowitsch informiert.
2: Die meisten Hitzetoten hat es im Vorjahr mit 93 in der Steiermark gegeben, die wenigsten mit 21 im Burgenland. Besonders ältere, chronisch kranke und pflegebedürftige Personen brauchen während Hitzewellen besonderen Schutz. Aber die Hitze macht, vor allem wenn sie länger dauert, fast jedem zu schaffen. Laut aktuellen Daten der Gesundheit Österreich geben 85% an, durch die Hitze gesundheitlich belastet zu sein. 60% klagen über Schlafprobleme, etwas mehr als die Hälfte ist in ihrer Leistungsfähigkeit eingeschränkt. Jene, die Fragen haben oder Unterstützung suchen, für die hat das Gesundheitsministerium ab heute das kostenlose Hitzetelefon in Betrieb genommen. Infos und Tipps für das richtige Verhalten bei Hitze gibt es auch online unter gesundheit.gv.at.
1: Und das Hitzetelefon erreichen Sie unter 0800 880 800. Die Kämpfe zwischen Israel und der Hisbollah im Libanon gehen trotz Waffenruhe weiter. Laut libanesischen Behörden wurden seit Inkrafttreten der Feuerpause am Freitag schon mehr als 100 Menschen getötet. Die Kampfhandlungen gefährden auch die Friedensverhandlungen zwischen den USA und dem Iran in der Schweiz. Die Gespräche sollen offene Fragen, etwa zum iranischen Atomprogramm, eingefrorenen Auslandsvermögen und Sanktionen klären. Die Sommerferien stehen vor der Tür und damit auch die Hochsaison für Ferialjobs. Zwar sind viele Stellen bereits vergeben, doch einige Unternehmen suchen noch Unterstützung. Wer vorhat, in den Ferien zu arbeiten, sollte dabei auch seine Rechte kennen. Mehr von Johannes Rupprecht.
3: Die heiße Phase der Ferialjobsuche ist zwar vorbei, doch auch für Kurzentschlossene gibt es noch Möglichkeiten. So etwa im Einzelhandel oder in der Gastronomie. Auch die Post sucht weiterhin nach Sommerpostlern und Postlerinnen. Insgesamt seien bundesweit noch rund 200 Stellen frei. Ist der richtige Ferialjob erst einmal gefunden, ist es wichtig, auch die eigenen Rechte zu kennen. Die Arbeiterkammer rät, sich vorab genau zu informieren, so die Arbeitsrechtsexpertin Jasmin Heindl.
4: Ein Arbeitgeber muss einen Dienstzettel ausstellen oder einen Arbeitsvertrag, da sind dann auch die wesentlichen Rechte und Pflichten enthalten.
3: Immer wieder komme es zu Problemen bei Anmeldung, Arbeitszeiten oder der Bezahlung. Im Zweifel sollten sich Jugendliche daher frühzeitig beraten lassen, dann können sie die Ferien sorgenfrei genießen.
1: Außenministerin Beate Meindl-Reisinger reist heute Abend nach China. Es ist der erste Arbeitsbesuch eines Mitglieds der aktuellen Bundesregierung in Peking. Österreich und China feiern heuer 55 Jahre diplomatische Beziehungen und 60 Jahre offizielle Wirtschaftsbeziehungen. Das waren die Nachrichten mit Martin Balder. Und nun zum Wetter.
5: Zumindest bis zum kommenden Wochenende bleibt es in weiten Teilen West- und Mitteleuropas außergewöhnlich heiß. In Summe sind hunderte Juni-Rekorde zu erwarten, unter anderem in Großbritannien, Belgien, den Niederlanden und vor allem in Frankreich, wo Höchstwerte bis zu 43 oder 44 Grad möglich sind. Bei uns wird es erfreulicherweise nicht ganz so extrem. Derzeit ist es in den meisten Landeshauptstädten heiter, nur in Innsbruck wolkig. Die aktuellen Temperaturen: Wien, Eisenstadt, St. Pölten und Linz 32 Grad, Salzburg 31, Innsbruck 30 Grad, Bregenz und Klagenfurt 28 sowie Graz 32 Grad. Im Großteil Österreichs bringt der Nachmittag strahlenden Sonnenschein und brütende Hitze. Die Temperaturen erreichen 28 bis 36 Grad. Stellenweise bilden sich aber wieder Regenschauer oder Gewitter, die heftig sein können, speziell im Bergland im Süden sowie im Mühlviertel. Morgen Montag erneut etliche Sonnenstunden. Die Gewitter am Nachmittag werden aber etwas häufiger, und zwar vor allem in der Osthälfte Österreichs. Die Höchstwerte morgen, ähnlich wie heute, 28 bis 35 Grad. So viel zum Wetter von Michael Mattern.
6: Gute Fahrt mit dem Radio Burgenland Verkehrsservice. Sie kommen überall im Burgenland gut voran. Weiterhin alles Gute.
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6: Mahlzeit und willkommen an diesem ersten astronomischen Sommernachmittag. Und was für ein heißer, da tut das hier auf alle Fälle gut. Dazu was Schönes Kaltes. Ja, und viel gute Musik. Und die kommt gleich von The Police oder Steffi Berger. Und los geht's mit Jimmy Cliff. Schönen Nachmittag.

0: Das ist brandheißer Rock'n'Roll von Status Quo für Ihren heißen Sonntagnachmittag mit Radio Burgenland. Und sollten Sie sich daheim in Kobersdorf schon gewundert haben, wieso das Schlosstor momentan geschlossen ist? Die Antwort ist simpel. Es wird gerade noch intensiv für Sommertheater geprobt. Erste Einblicke gibt's aber schon zu sehen heute am Abend im Burgenland heute. Meine Kollegin Bettina Treiber hat das Ensemble rund um Wolfgang Böck besucht, wo heuer eine spritzige britische Komödie auf dem Programm steht. Der nackte Wahnsinn.
1: Das ganze Stück ist herausfordernd, nämlich diese Geschichte. Jeder Schauspieler, der hier engagiert ist, spielt einen Schauspieler, der wiederum in dem Stück noch eine Rolle spielt.
2: Natürlich wieder Teil des Ensembles Wolfgang Böck. Er spielt Selstan Mowbray.
1: Ein alter Schauspieler, der schon etwas harthörig ist, um nicht auf gut wienerisch zu sagen, derisch.
2: Und er mimt einen Einbrecher.
3: Keine Fenstergitter, keine Alarmanlage. Das ist eine Einladung zum Einbruch.
2: Schon bei dieser Probe in Kobersdorf wird klar, dass diese Komödie vom perfekten Timing, vom Ablauf, von der Slapstick lebt. Und dass auch vieles dem echten Theaterbetrieb sehr nahe kommt. So empfindet es auch die Darstellerin Jo Bertel.
4: Ich muss mich selbst oft zusammenreißen, dass ich während des Spiels nicht einen Lachkrampf bekomme. Weil teilweise so absurde Szenarien sich dann auch während der Proben ergeben und man dann echt sich schon denkt, was ist das für ein absoluter Wahnsinn.
0: Der nackte Wahnsinn. Premiere am 30. Juni.

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0: Die Bee Gees begleiten uns ein Stück weit durch diesen heißen Sonntag hier auf Radio Burgenland. 13.30 Uhr. Hier sind die Nachrichten aus dem Burgenland.
1: Mit Miriam Machtinger. Die Burgenland Energie hat in Rechnitz einen neuen Batteriegroßspeicher mit 5 Megawattstunden Kapazität in Betrieb genommen. Damit soll die Versorgungssicherheit für Haushalte, Gemeinden und Unternehmen erhöht werden, heißt es dazu. Die Burgenland Energie sieht darin auch einen wichtigen Wirtschaftsimpuls für die Region und setzt auf weitere Speicherprojekte im ganzen Land. Und bei den Schlossspielen in Kobersdorf wird heuer der nackte Wahnsinn des britischen Autors Michael Frayn gespielt. Eine temporeiche Komödie, die zeigt, wie es bei Theaterproben und Aufführungen auch hinter den Kulissen zugeht. Im Moment laufen die Proben im Schlosshof. Auf der Bühne steht auch heuer wieder Publikumsliebling Intendant Wolfgang Böck. Der nackte Wahnsinn hat am 30. Juni Premiere, gespielt wird bis 26. Juli. Und nun zu den Wetteraussichten.
0: Der nackte Wahnsinn passt eigentlich gar nicht so schlecht für das Wetter heute. Recht viel brauchen wir uns nicht anziehen. Es ist wirklich sehr, sehr heiß heute. Überall im Burgenland wolkenlos, sonnig und bis zu 36 Grad bekommen wir heute noch. Damit steigt zwar die Gewittergefahr, aber die sollte heuer eher einzeln wieder gehen, die Gewitter. So, jetzt haben wir es. 13.31 Uhr, der Radio Burgenland Verkehrsservice. Nichts los auf Burgenlandstraßen, so soll es bleiben.
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0: Also ein Wasser so in Sprungnähe, das ist heute sicher keine schlechte Idee.
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0: Aber Abkühlung geht auch anders. Im Schlauchboot zum Beispiel, das Teichfest geht heute in Riedlingsdorf am Eisteich über die Bühne. Da ist sicher schon einiges los. Viel Spaß und liebe Grüße. Auf dem Lebenshof Sonnenweide in Weppersdorf wird heute der Respektierweg eröffnet. Ein kostenloser Erlebnisweg zu Nutztieren, präsentiert von prominenten Patenvideos wie etwa vom Bundespräsidenten. In Kürze ab 14 Uhr geht's dort schon los. Und die Kurkonzerte im Kurpark Bad Sauerbrunn beginnen wieder. Verschiedene traditionelle Musikvereine und Kapellen sind da vor Ort. Auch Big Bands einfach Platz nehmen. Bei dem einen oder anderen Spaziergang durch den Kurpark heute geht es um 16 Uhr los und da spielt der Musikverein Pötsching. Viel Vergnügen.
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Die Point, das ist das Heizenheim mit Fire hier auf Radio Burgenland. Aber wir schalten gleich auch noch einen Gang runter mit Extreme. Und More Than Words. Davor noch Journey und Hubert von Goisern.

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1: Am Mikrofon Martin Balder. Der Chef der Finanzprokuratur, Wolfgang Pescher, übt scharfe Kritik an den Aufsichtsräten der pleitegegangenen Signa von René Benko. Die Causa Benko war heute Thema in der ORF-Fernsehpressestunde. Pescher hatte sich in seiner Funktion quasi als Anwalt der Republik von Anfang an für volle Aufklärung stark gemacht. Heute sagt er:
2: Unverständlich, was hier passiert ist. Wenn man unser System ernst nimmt, eines Unternehmertums, das rechtschaffend agiert aus sich selber heraus, weil ein Geschäftsführer, ein Vorstand einer Aktiengesellschaft, der hat ja rechtliche Bestimmungen, die er einzuhalten hat. Und dann einen Aufsichtsrat, der darauf zu achten hat, dass das passiert, der auch dem Gesetz unterliegt. Und dann passiert so etwas wie bei Signa, dann kann man nur sagen, hier hat niemand hingeschaut, hier hat niemand die richtigen Fragen gestellt,
1: sagt Pescher in der Fernsehpressestunde. In Österreich sind im Vorjahr 449 Menschen aufgrund von Hitze gestorben. Das geht aus dem Hitzemonitoring der Agentur für Gesundheit und Ernährungssicherheit hervor. 2024, im heißesten Jahr der Messgeschichte, waren es laut AGES mit 989 Toten mehr als doppelt so viele gewesen. In Frankreich hat die Polizei bei einer Drogenrazzia einen überraschenden Fund gemacht. Laut der Zeitung Le Parisien entdeckten die Beamten auch ein Bild von Pablo Picasso. Mehr von Ansgar Gersmann.
3: Die Kriminalpolizei hatte bereits am Montag ein Haus östlich von Paris durchsucht. Bei der Drogenrazzia finden die Ermittler nicht nur Haschisch, Luxuskleidung und mehrere tausend Euro in bar, sie entdecken auch ein Bild von Picasso. Das Werk ist echt, bestätigt nun die Staatsanwaltschaft, ohne nähere Angaben zu dem Gemälde zu machen. 4 Verdächtige wurden mitgenommen, Ermittlungen wegen Diebstahl und Hehlerei wurden eingeleitet.
1: Auf Social Media kursiert ein Video von einem Polizeieinsatz in Vorarlberg gestern Abend. Darin ist zu sehen, wie ein Mopedfahrer vor einer Zivilstreife in ein Maisfeld flüchtet. Den Beamten gelingt es, den Jugendlichen anzuhalten. Aber der Einsatz könnte auch für sie Folgen haben. Mehr von David Breznik.
4: Korrekter Einsatz oder Polizeigewalt? Diese Diskussion hat das Video ausgelöst. Darin ringt nämlich ein Beamter den 15-Jährigen mit Körperkraft zu Boden. Das, so heißt es von der Landespolizeidirektion, um seine Identität festzustellen. Der Jugendliche war kooperativ, weil er aber ohne Nummerntafeln unterwegs war und geflüchtet ist, wird er angezeigt. Der Vorfall und die Amtshandlung wird von der Landespolizeidirektion geprüft. Man wolle den Einsatz transparent und objektiv aufarbeiten und an die zuständigen Stellen weiterleiten. Sollte sich weiterer Handlungsbedarf ergeben, würden Maßnahmen gesetzt.
1: Auch der Vater des Jugendlichen hat angekündigt, rechtliche Schritte zu prüfen. Das waren die Nachrichten mit Martin Balder. Und nun zum Wetter.
5: Im größten Teil Österreichs bringt der Nachmittag strahlenden Sonnenschein und brütende Hitze, knapp 35 Grad jetzt schon in Poisdorf, 34 in Wien-Donaufeld und 1 oder 2 Grad werden die Temperaturen noch steigen. Stellenweise entstehen jetzt aber Regenschauer und Gewitter, die heftig sein können. Erste gibt es bereits im Mühlviertel und im Bergland. Morgen Montag erneut überwiegend sonnig, aber nicht ungetrübt. Die Gewitter am Nachmittag werden etwas häufiger und zwar speziell in der Osthälfte Österreichs. Höchstwerte morgen heiße 28 bis 35 Grad. So viel zum Wetter von Michael Mattern.
6: Und der Blick auf die Straßen mit dem Radio Burgenland Verkehrsservice um kurz nach 14 Uhr. Nach wie vor alles gut im Burgenland. Gute Fahrt.
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6: Was für ein perfekter Sommerbeginn ist es heute, oder? Und da brauchen wir neben einem kühlen Getränk in guter Gesellschaft natürlich ihn hier. Den Sommerhit. Sie erinnern sich an Kejana, Summer Dreamin', war vor 35 Jahren der Sommerhit des Jahres. Wahnsinn, wie lang das schon wieder her ist. Aber wie schaut's mit heurigem Sommerhit aus? Wir stellen Ihnen gleich ein paar potenzielle Hitkandidaten vor. In der kommenden halben Stunde Getränke schon mal bereithalten.

Ich sag's Ihnen ganz ehrlich, hier im Studio und in Eisenstadt ist es wahrscheinlich um einiges angenehmer als draußen irgendwo. Halten Sie durch, am Abend wird's besser. Bis dahin jede Menge Lieblingshits hier auf Radio Burgenland und der beste Außerpop mit der Ehefrau.

Radio Burgenland am Sonntagnachmittag, wo heute der Sommer beginnt. Und für einen richtigen Sommer braucht es natürlich auch einen Sommerhit. Und der könnte heuer aus der Schweiz kommen. Eine Schweizer Band ist das, Hecht heißt sie, und mit Mon Amour macht sie auf TikTok gerade eine sommerliche Runde. Oder wie wär's mit Kokosnusswasser? Könnte heuer auch Sommerhit werden? Coconut Water von US-Rapperin Trim, einer der Favoriten für heuer, neben einem Bam Bam aus Jamaika. Das klingt schon sehr nach Sommer, Sonne und guter Laune, und das haben Sie vielleicht schon im Rahmen der Fußball-WM des Öfteren gehört. Absolut Sommerhit-tauglich. Aber wir werden sehen, wer sich so wie Adriano Celentano anno dazumals als Sommerhit-Klassiker durchsetzen wird.

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0: Fantastische Band aus Down Under, In Excess Disappear auf Radio Burgenland, 14.30 Uhr. Hier sind wieder die Schlagzeilen aus der Region.
1: Mit Mirjam Machtinger. Laut der Agentur für Gesundheit und Ernährungssicherheit AGES hat es im Sommer des Vorjahres 449 geschätzte hitzebedingte Todesfälle in Österreich gegeben. Die meisten mit 93 in der Steiermark. Im Burgenland gab es mit 21 die wenigsten Fälle. Um die Bevölkerung in der aktuellen Hitzewelle zu unterstützen, hat das Gesundheitsministerium heute das Hitzetelefon geöffnet. Unter der kostenlosen Telefonnummer 0800 880 800 geben Experten Tipps, wie man sich vor der Hitze schützt und welche Warnzeichen gefährlich sind. Und Fußball-Landesligameister Mattersburg hat heute einen prominenten Testspielgegner für die Sommervorbereitung bekannt gegeben. Der MSV veranstaltet am 10. Juli ein Miniturnier mit drei Teams. Zu Gast ist dabei auch der türkische Topclub Beşiktaş Istanbul. Der 16-fache türkische Meister spielt im Papelstadion zuerst gegen Mattersburg, dann gegen den polnischen Erstligisten Lodz. Abschließend absolviert der MSV noch ein verkürztes Testspiel gegen die Polen. Und nun zu den Wetteraussichten.
0: Ja, weiß ich leider nicht, was heiß auf Türkisch heißt. Aber es wird heiß und hochsommerlich heiß heute im ganzen Burgenland. Bis 36 Grad bekommen wir heute noch. Und auch morgen geht's weiter mit der Hitze. Ab Mittag gesellen sich aber immer mehr Quellwolken zur Sonne und dann sind auch wieder gewittrige Regenschauer drin bei bis zu 34 Grad morgen zum Wochenbeginn. 14.31 Uhr, der Radio Burgenland Verkehrsservice. Gute Fahrt und das ohne Probleme im Burgenland und mit feinster Musik im Ohr dazu von Dolly Parton und Kenny Rogers.
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0: früher Genesis-Hits und was für einer Follow You, Follow Me auf Radio Burgenland. Jetzt bei dem intensiven Sonnenwetter, da passiert schon mal, dass wir uns einen kleinen Sonnenbrand einfangen oder einen Insektenstich. Abhilfe verschafft hier nicht nur die Aloe Vera, auch eine Oma-Pflanze, die seit einigen Jahren ein Comeback erlebt, die Hauswurzen. Unsere Kräuterhexe Uschi Cecilic rückt diese so dankbaren Pflanzen in den Mittelpunkt heute am späteren Nachmittag im Fernsehmagazin Natur im Garten.
1: Ich stelle die Hauswurz oder Dachwurz als Erste-Hilfe-Pflanze vor. Und sage natürlich auch gern dazu, für alle, die immer so jammern, ich habe überhaupt keinen grünen Daumen, dann sage ich, probier einfach einmal so eine Hauswurz aus. Da kann man eigentlich nichts falsch machen, außer man würde sie zu viel gießen. Das tun zwar viele Leute, weil man gießt ja gern überhaupt im Sommer, aber die ist so genügsam und dort, wo nichts wächst, dort wächst die Hauswurz. Und was noch toll ist, das liebe ich an ihr so sehr, man kann mit so einer Hauswurz einfach so viele Häferl, Schüssel, Schopflöffel, Flohmarktware ganz einfach wunderschön dekorieren und die steht dann überall. Die pflanzt man dann so in eine schottrige Erde mit viel Steine und dort wächst sie dahin, bildet ihre Kindeln aus, ihre Kinder, die man wieder abknipsen und wieder einsetzen kann und auf Ja und Nein hat man auch Freude und glaubt auch, dass man ein ganz toller Gärtner ist.
0: Da gibt es übrigens noch einiges zu sehen heute am Nachmittag, von der herzigen Deko bis zur kühlenden Gesichtsmaske. Und Karl Ploberger stellt auch trockenheitsresistente Sommerkräuter vor. Und abnutzungsresistent ist dieser Klassik hier von Susanne Weger, Luca.
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0: Und aus die Spider-Murphy-Gang am Sonntagnachmittag. Ich hoffe, Sie haben gute, kalte Getränke in der Nähe und können die Hitze halbwegs gut aushalten. Gute Musik in der Nähe haben wir hier auf Radio Burgenland gleich von Barclay James Harvest und den Goals.
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1: Am Mikrofon Martin Balder. In Kolumbien findet heute die entscheidende Stichwahl um das Präsidentenamt statt. Der ultrarechte Kandidat Abelardo de la Esplaya tritt gegen Iván Cepeda an, den Kandidaten der amtierenden linken Regierung. Eine Wahl, die zeigt, wie gespalten das Land ist. Ernst Kernmeier berichtet.
2: Der ultrarechte kolumbianische Präsidentschaftskandidat Abelardo de la Esplaya gibt sich zum Wahlkampfabschluss vor seiner Gefolgschaft siegessicher. Das nächste Mal, wenn wir uns sehen, werde ich euer Präsident sein. Der reiche Anwalt de la Esplaya ist als Politikaußenseiter gegen die Machtelite angetreten. Er verspricht vor allem, das grassierende Verbrechen mit harter Hand zu bekämpfen. Sein linker Gegenkandidat Iván Cepeda nennt ihn das Werkzeug der extremen Rechten. Cepeda galt als Mann der noch amtierenden linken Regierung als Favorit. Im ersten Wahlgang war aber de la Esplaya vorne. Kolumbien wurde in den Monaten vor der Wahl von einer Gewaltwelle erschüttert. Viele werfen der Regierung vor, zu zaghaft dagegen vorzugehen.
1: Der Chef der Finanzprokuratur Wolfgang Pischorn übt scharfe Kritik an den Aufsichtsräten der pleitegegangenen Signa von René Benko. Es sei unverständlich, was hier passiert sei, so Pischorn in der ORF-Fernsehpressestunde. Sowohl Vorstand als auch Aufsichtsrat hätten Gesetze zu befolgen gehabt, aber hier habe niemand hingeschaut und niemand die richtigen Fragen gestellt. In Brandenberg in Tirol ist gestern eine ganze Rinderherde abgestürzt. 11 schottische Hochlandrinder ergriffen auf einer Weide anscheinend grundlos die Flucht, nachdem der Bauer den Strom des Weidezauns abgeschaltet hatte. Mehr von Roberta Hofer.
3: Die 11 Rinder befanden sich auf einer eingezäunten Weide. Sie sollten mit Traktor samt Anhänger auf die Alm transportiert werden. Als der 38-jährige Bauer den Strom für den elektrischen Weidezaun abschaltete, ergriffen die Tiere angeblich panikartig und ohne ersichtlichen Grund die Flucht und durchbrachen den Zaun. Nach stundenlanger Suche stellten der Besitzer und seine Helfer laut Polizei fest, dass die ganze Herde über das Aschauer Hörndl gelaufen war. 2 Rinder bei einem Forstweg, die restlichen 9 bei einer steilen, felsdurchsetzten Rinne Richtung Steinberger Ache abgestürzt und verendet waren. Der Schaden wurde mit einem niedrigen 5-stelligen Euro-Bereich beziffert.
1: In Frankreich ist in den von extremer Hitze betroffenen Regionen für die heutige Fête de la Musique ein Alkoholverbot auf öffentlichen Straßen verhängt worden. Mit der Maßnahme, die auch in der Hauptstadt Paris gilt, sollen die Rettungsdienste entlastet werden. Insgesamt wurde für 35 Departements die höchste Hitzewarnstufe verhängt. Die Fête de la Musique gilt als größtes Musikfestival der Welt und wird jedes Jahr am 21. Juni gefeiert. Das waren die Nachrichten mit Martin Balder. Und nun zum Wetter.
4: Im größten Teil Österreichs geht es strahlend sonnig, trocken und heiß durch den Sonntagnachmittag. Die aktuellen Hitzepole sind Mistelbach und Tulln mit knapp über 35 Grad. Vereinzelt haben sich aber Wärmegewitter gebildet. Derzeit blitzt es bei Bad Zell nördlich von Weitensfeld und in Maria Trost. Morgen Montag erneut überwiegend sonnig, aber nicht ungetrübt. Die Gewitter am Nachmittag werden etwas häufiger und zwar speziell in der Osthälfte Österreichs. Die Höchstwerte morgen heiße 28 bis 35 Grad und die Hitzewelle dauert die ganze kommende Woche an. So viel zum Wetter von Michael Mattern.
5: Und hier der Blick auf die Straßen im Radio Burgenland Verkehrsservice um 3:03. Immer noch alles gut. Gute Fahrt.
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5: Super feines, super heißes Sommerwochenende wünsche ich. Hoffe, Sie haben es fein.

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Radio Burgenland hier am Sonntagnachmittag und hier ist alles ready teddy für Udo Lindenberg. Die coolste Socke unter der Sonne. Der Sonderzug nach Pankow, der fährt gleich nach Uncle Cracker und

0: Udo Lindenberg auf Radio Burgenland am Sonntagnachmittag und jetzt ab ins Kino. Ja, wer erinnert sich noch an die große Zeit der Kinos zurück? Ein dunkler Saal, gepolsterte Sessel und natürlich der Geruch von ganz viel Popcorn. Ja, und im Minihof Liebau im Bezirk Jennersdorf kann man sich die alte Zeit wieder in Erinnerung rufen. Dort betreibt Alexander Garneff das erste Kino- und Retro-Museum des Burgenlandes. Mehr dazu auch heute am Abend im Burgenland heute. Knapp 20.000 Plakate, Programmhefte und mehr stellt der Minihof Liebauer dort in einer ehemaligen Arztpraxis aus.
1: Weil ich das Glück gehabt habe, dass in meiner Kindheit und Jugend ca. 2 Kilometer weiter das Kino gehabt habe. Gasthaus Hirtenfelder hat ein riesiges Kino gehabt, ein schönes. Und da haben mir die Kinoplakate immer fasziniert. Das war für mich beeindruckend, was da aufs Bild gezaubert wurde.
0: Ja, und wir haben uns im Kinomuseum die Besucherinnen und Besucher gleich mal gekrallt und sie gefragt, was für sie Kino-Faszination-Film so ausmacht.
2: Pretty Woman, das war der Film schlechthin. Julia Roberts, Richard Gere. Natürlich auch solche, diese Dracula-Filme, ja, natürlich. Und vielleicht ein bisschen mit meinem jetzigen Mann auch schon dort gewesen im Kino. Da hat man ja ein bisschen kuscheln dürfen.
3: Ja, bei mir hat es richtig angefangen, 76er Jahre mit den Rocky-Filmen. Hat auch meine Jugend begleitet und so. Ich sage mal, wenn ich getrunken, mehr gespurtelt.
4: Das war Zhivago. Und da war ich noch ein Mädchen, da kann mich auch erinnern, das ist eine Erinnerung geblieben. Mit meinen Eltern sind wir zu Fuß zum Kino gegangen, da waren die Heimatfilme.
0: Ja, das sind Erinnerungen, da kann ich mich auch noch erinnern, hat meine Mama immer geschaut, die Heimatfilme. Ja, und vielleicht ist es an Tagen wie diesen, wo es draußen so heiß ist, gar keine schlechte Idee, ins Kino zu flüchten.

0: Zukunft mit Michael J. Fox. Ja, das waren noch Filme, oder? 15:30 Uhr ist es mittlerweile. Hier sind wieder die Schlagzeilen aus dem Burgenland.
1: Mit Miriam Machtunger. Das Burgenland fokussiere sich bei Wildtierschutz stark auf Prävention, wie beim Biber und Fischotter, aber es fehle an Kompensationsleistungen. Zu diesem Schluss kommt der WWF in seinem Bundesländerbarometer. Darin bewertet der WWF das Management der Bundesländer in Bezug auf verschiedene Wildtiere. Der WWF stellt im Burgenland positive Ansätze fest, kritisiert jedoch den fehlenden Managementplan etwa für Fischotterkonflikte. 5.000 Besucherinnen und Besucher sind bei den diesjährigen Ausstellungen auf Burg Güssing gezählt worden. Diese Bilanz zieht Stiftungsadministrator Michael Gerbersitz. Die drei Ausstellungen, der Pelikan über Güssing, die Batjanis auf der Burg und viele Blicke eine Burg, sind noch bis 31. Oktober zu sehen. Und Spanien steht heute im zweiten Gruppenspiel der Fußball-WM bereits unter Zugzwang nach dem 0:0 zum Auftakt gegen Kap Verde. Die Spanier treffen um 18 Uhr auf Saudi-Arabien, um 21 Uhr steigt die Partie Belgien gegen Iran. Und die Nachtspiele heute um Mitternacht Uruguay gegen Kap Verde und um 3 Uhr in der Früh trifft Neuseeland auf Ägypten. Und jetzt zu den Wetteraussichten.
0: Ja, in Spanien ist es weniger warm als bei uns im Burgenland, ne? Muss man sich mal vorstellen. Es ist wirklich heiß heute, 34 Grad hat aktuell in Andau, in Neusiedl am See oder auch in Bruckneudorf, in Kimmetten sind es 32 und bei Ihnen in Jennersdorf ist es mit 33 ebenfalls super warm. Auch morgen am Montag geht es weiter mit der Hitze, ab Mittag gesellen sich aber immer mehr Quellwolken zu der Sonne und dann sind auch wieder gewittrige Regenschauer jederzeit möglich bei bis zu 34 Grad. 15:32 Uhr, der Radio Burgenland Verkehrsservice schaut immer noch gut aus, sie kommen überall gut voran.
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Es geht auch entspannt mit Billy Idol, Sweet 16 auf Radio Burgenland. Entspannt sein können auch Roxy Music. Die kommen gleich nach ihr her. Caro Fuchs. Die Tochter von

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1: Am Mikrofon Martin Balder. Der britische Premierminister Keir Starmer steht laut Zeitungsberichten kurz vor dem Rücktritt. Der Labour-Chef soll sich demnach entschieden haben, dem parteiinternen Druck nachzugeben. Regierungskreise dementieren das jedoch. Ansgar Kersmann berichtet.
2: Der britische Premier Keir Starmer gilt als angezählt. Schlechte Umfragewerte, Verluste bei den Regionalwahlen und Misstrauen in den eigenen Reihen. Wie die Zeitung The Observer nun berichtet, will Keir Starmer am Montag seinen Rücktritt ankündigen. Zu diesem Entschluss sei er nach Gesprächen mit Ministern, Beratern und Gewerkschaftsführern gekommen. Ein Regierungsvertreter hat den Bericht jedoch zurückgewiesen, der Regierungschef konzentriere sich auf seine Amtsgeschäfte. Sollte der Labour-Politiker nicht freiwillig das Feld räumen, könnte es zu einem offenen Machtkampf zwischen ihm und seinem Parteikollegen Andy Burnham kommen.
1: In Kolumbien hat die Stichwahl um das Präsidentenamt begonnen. Der ultrarechte Anwalt Abelardo de la Espreia hatte im ersten Runde überraschend 44% der Stimmen erhalten. Der Kandidat der linken Regierung, Iván Cepeda, kam auf 41%. Hauptthemen im Wahlkampf waren die angespannte Sicherheitslage, die wirtschaftliche Entwicklung und der Umgang mit den bewaffneten Gruppen im Land. In der Schweiz haben die Gespräche zwischen den USA und dem Iran für ein dauerhaftes Ende des Krieges begonnen. Das hat der Vermittlerstaat Katar mitgeteilt. Vorerst sollen Arbeitsgruppen die Bedingungen eines finalen Abkommens ausloten und klären, wie die Punkte aus dem bereits beschlossenen Rahmenabkommen umgesetzt werden sollen. US-Verhandlungsführer Vizepräsident J.D. Vance nannte die Gespräche historisch. Island ist in Sachen erneuerbarer Energie Vorreiter. Dort werden 100% des Stroms aus Wasserkraft und Geothermie gewonnen. Der günstige Strom macht den Inselstaat jetzt immer mehr zum Hotspot für Rechenzentren. Mehr von Eva Pöcksteiner.
3: Die dampfende Erde und heißen Quellen auf Island sind nicht nur eine Touristenattraktion, sondern man kann daraus auch grüne, günstige Energie gewinnen. Das hat die Aluminiumindustrie angekurbelt, denn Aluminium wird für das Gehäuse und die Kühlkörper von Computern benötigt. Und es gibt auch einen Boom an Serverfarmen und Datencentern. Das hat schon länger internationale Kunden angelockt, aber nun durch den günstigen Strom werden es immer mehr, so der Geschäftsführer des staatlichen Telekommunikationsnetzbetreibers Farrise. Denn es ist sehr effizient, diese Datencenter hier zu betreiben. Auch das kühle, stabile Klima ist gut für Serverfarmen, um die Computer herunterzukühlen.
1: Das waren die Nachrichten mit Martin Balder. Und nun zum Wetter.
4: Die nächsten Stunden bringen meist sonniges, zum Teil aber gewittriges Wetter. Derzeit blitzt es südlich von Weitensfeld und im Raum Weiz. Die Temperaturen sind absolut hochsommerlich. 36,1 Grad vor kurzem in Ranshofen. Damit ist der Jahreshöchstwert von gestern schon heute wieder übertroffen. Auch die neue Woche beginnt morgen überwiegend sonnig und sehr heiß. Die Temperaturen erreichen 28 bis 35 Grad. Morgen gibt es aber wahrscheinlich mehr Gewitter als heute, vor allem in der Osthälfte Österreichs. Und die können vereinzelt heftig sein. So viel zum Wetter von Michael Mattern.
5: Und hier ist der Blick auf die Straßen im Radio Burgenland. Verkehrsservice um kurz nach 16.03 Uhr und der fällt kurz aus. Keine Störungen gemeldet.
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5: Also, wenn es um das jeweilige Lieblingslied eines Sängers, einer Sängerin oder Band geht, dann hat ja jeder von uns so sein wirklich, wirklich liebstes Lieblingslied, oder? Bei Udo Jürgens zum Beispiel könnte es das sein.
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7: Dieses ehrenwerte Haus.
5: Oder natürlich auch das.
8: Ich war noch niemals in New York.
5: In meinem Fall würde mich aber immer für diesen Klassiker entscheiden.
9: 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Ich will dich ganz und gar und immer um mich.
5: So ein toller Song von ihm, oder? Und den wollen wir doch hören, oder? Kommt in der kommenden Stunde hier auf Radio Burgenland. Schönen Nachmittag.

0: Also egal, was Sie am Wochenende so alles gemacht haben, es war überall viel zu heiß, oder? Auch beim Lehrlingswettbewerb der österreichischen Floristinnen und Floristen. In der Villa Vita in Pammhagen sind an diesem Wochenende die Kunststücke der Nachwuchshoffnungen zu bewundern. Auch im Fernsehen übrigens heute am Abend im Burgenland heute. Und beim Arbeiten vor den Augen der Fachjury hatten dann doch manche mehr Respekt als andere.
1: Ich bin erstaunlich wenig aufgeregt gewesen, das hat mich selber gewundert. Und ich glaube, das hat mir aber auch sehr geholfen.
2: Am Anfang hat man sich nur gedacht, ja, es wird sicher gut gehen. Und man hat so probiert, so ein bisschen beruhigt zu sein. Und dann desto näher, dass es dann gekommen ist. Also beim Frühstück haben wir dann schon gemerkt, jetzt sind alle ein bisschen ruhiger und angespannter.
0: Das kann ich mir gut vorstellen. So wie wir alle aber gerade unter der Hitze leiden, so schlimm muss es ja eigentlich auch für die Pflanzen gewesen sein.
2: Das war ganz spannend. Wir haben es selber mit dem Auto hertransportiert. Und da war das schon, dass man ein bisschen Angst haben muss, dass nichts kaputt wird in der Fahrt.
3: Wir haben in Salzburg gleich einen Lieferwagen zur Verfügung gestellt gekriegt, der was schon gekühlt rausgefahren ist. Und deswegen hat das eigentlich sehr gut funktioniert.
1: Also die Blumen wurden am Dienstag eingekauft, meine zumindest. Und das muss man schon berücksichtigen, heute ist Sonntag.
4: Besonders bei Schnittblumen ist das natürlich eine Herausforderung, weil die brauchen Wasser und die halten sich natürlich bei kühlen Temperaturen viel besser als bei warmen. Und deswegen ist das bei warmen Temperaturen natürlich viel schwieriger zum Verarbeiten, weil einfach die Haltbarkeit und die Stabilität nicht so gut ist, wie wenn es kühl ist.
0: Große Herausforderungen für die Floristenbranche, aber sie schauen schon wirklich schon aus, diese Kunstwerke. Und bei uns auf Radeburgenland, ja, da wird es jetzt ein bisschen lässiger. Santa Esmeralda, Don't Let Me Be Misunderstood, ein Klassiker.
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0: 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Kommt besonders gut im Auto mit heruntergelassenen Fensterscheiben. Roger Miller, King of the Road auf Radio Burgenland, 16:30 Uhr.
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2: Mit Miriam Machtinger. Floristenlehrlinge aus ganz Österreich haben in Pamhagen 3 Tage lang ihr Können unter Beweis gestellt. Der Sieg bei diesem Bundeswettbewerb geht nach Niederösterreich. Dass Floristiktalente vor den Vorhang geholt werden, sieht man in der Branche gern. Wie bei vielen Lehrberufen kämpfen auch die Floristen mit einem starken Mangel an Lehrlingen, sagt die stellvertretende Innungsmeisterin der burgenländischen Floristinnen, Monika Metzner.
3: Man findet keine Lehrlinge. Wir Floristen in Österreich, wir haben ein wirklich sehr gutes, hohes

0: Niveau. Sieht man auch, dass wir vor 2 Jahren bei World Skills erster Platz geworden sind, Weltmeister. Leider ist es bei uns auch das gleiche Problem. Es ist halt ein Nachteil in Samstagsarbeiten. Hochzeiten, Feiern ist samstags. Ja. Aber leider gibt es wirklich wenige, die was das Handwerk jetzt wirklich erlernen möchten. Wir haben jetzt momentan im Burgenland, insgesamt sind es jetzt 9 Lehrlinge.
1: Sagt Monika Metzner von den Floristinnen. Die Burgenlandenergie hat in Rechnitz einen neuen Batteriegroßspeicher mit 5 Megawattstunden Kapazität in Betrieb genommen. Damit soll die Versorgungssicherheit für Haushalte, Gemeinden und Unternehmen erhöht werden. Die Burgenlandenergie sieht darin auch einen wichtigen Wirtschaftsimpuls für die Region und setzt auf weitere Speicherprojekte im ganzen Land. Burgenlands Laufelite zeigt sich weiter in Topform. Caroline Bredlinger gewinnt ihr 800-Meter-Rennen bei der Vienna Track Night. Und Hürdenspezialist Niklas Strohmeier-Dangl darf nach einer weiteren Topzeit in Griechenland für die Europameisterschaft planen. Mehr dazu von Christopher Ivancic.
2: Nur der U20-Weltmeister aus der Türkei, Ismail Nesir, ist bei den Balkanmeisterschaften schneller als Niklas Strohmeier-Dangl. Der Neufelder sprintet über die 400-Meter-Hürden in Volos in Griechenland zu Silber und macht damit einen ganz großen Schritt in Richtung Birmingham, darf in Sachen EM-Ticket jetzt also durchatmen.
3: Die scheint jetzt so gut wie sicher zu sein. Weil natürlich fix kann man es dann erst wirklich am Stichtag sagen, aber da kann eigentlich jetzt nichts mehr schief gehen.
2: Spektakulär präsentiert sich gestern wieder die Vienna Track Night und in Topform dort weiterhin Caroline Bredlinger. Sie gewinnt die 800 Meter und läuft zum 5. Mal eine Zeit unter 2 Minuten, dieses Mal 1:59,64 und bleibt damit nur etwas mehr als eine halbe Sekunde über ihrer persönlichen Bestzeit. Das EM-Ticket für Birmingham hat Bredlinger bereits fixiert. Aufzeigen kann auch ihre junge Teamkollegin Magda Karal, läuft in Wien über die 800 Meter einen neuen österreichischen U18-Rekord.
1: Und jetzt zu den Wetteraussichten.
4: Größtenteils geht es sonnig in den Sonntagabend. Vereinzelt kann bis Mitternacht aber auch ein Regenschauer oder Gewitter dabei sein. Die Nacht bleibt aber warm mit Werten zwischen 22 und 18 Grad. Auch morgen am Montag geht es weiter mit der Hitze. Ab Mittag gesellen sich dann aber mehr Quellwolken zur Sonne. Und dann sind wieder gewitterige Regenschauer drin bei 34 Grad. Überwiegend sonnig, hochsommerlich und schwül der Dienstag. In der Mitte und im Süden aber wieder erhöhte Gewittergefahr. 16:33 Uhr, der Radio Burgenland Verkehrsservice. Weiterhin alles ruhig auf den Straßen im Burgenland. Gute Fahrt. Weiterhin mit Rod Stewart jetzt. Some guys have all the luck.
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0: Immer wieder schön zu hören. The winner takes it all, ABBA auf Radio Burgenland. Und schön zu sehen sind die vielen Feuerwerke am Nachthimmel. Gestern am Abend wurde in ganz Österreich Sommersonnenwende gefeiert, auch bei uns im Burgenland. Die Sonne erreicht heute ihren höchsten Punkt am Himmel und wir feiern damit den längsten Tag im Jahr. Die Frage ist nur, wie lang ist denn der heutige Tag jetzt wirklich? Länger oder kürzer als 24 Stunden?
1: Oh Gott. Ich weiß es ehrlich gesagt nicht, aber 12 Stunden vielleicht?
2: Keine Ahnung. 23 Stunden?
3: 10 Stunden.
4: 28 Stunden?
5: 26 Stunden.
6: 25 Stunden?
7: Ja. 25 Stunden, oder?
0: Da haben sich jetzt doch einige verunsichern lassen von der gemeinen Frage meiner Kollegin Sophia Braun. Aber
8: 24 Stunden.
9: Der Tag wird weiterhin 24 Stunden haben, nehme ich mal an. Aber es ist länger hell.
10: 24 Stunden. Normalerweise. 24 Stunden bleibt wohl 24 Stunden.
0: Genau, der Tag dauert natürlich immer noch 24 Stunden. Nur bleibt uns die Sonne heute noch ein Stückchen länger erhalten. Über ganze 16 Stunden Sonnenlicht dürfen wir uns heute freuen.
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0: So gemütlich geht's durch diesen heißen Sonntagnachmittag. Und in wenigen Minuten hier auf Radio Burgenland das Journal um 5 mit Martin Balder.
1: In der Schweiz haben die Gespräche zwischen den USA und dem Iran für ein dauerhaftes Ende des Krieges begonnen. US-Verhandlungsführer Vizepräsident J.D. Vance sprach von einem historischen Treffen. Man habe bereits gute Fortschritte erzielt. Mehr dazu gleich im Journal um 5.

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1: Herzlich willkommen zum Journal um 5. Das sind unsere Themen. USA sehen Fortschritte bei neuen Iran-Verhandlungen. Der Rechnungshof vermisst Reformen im Budget. Im Journalstudio Martin Balder. In der Schweiz haben die Gespräche zwischen den USA und dem Iran für ein dauerhaftes Ende des Krieges begonnen. US-Verhandlungsführer J.D. Vance sprach von einem historischen Treffen. Man habe bereits gute Fortschritte erzielt. Teresa Kulovic berichtet.
2: Aus Sicht der Amerikaner tragen die Gespräche mit dem Iran bereits Früchte, sagt US-Vizepräsident J.D. Vance. Man sei auch bereit, seine Beziehung zum Iran grundlegend zu ändern, wenn der Iran im Gegenzug bereit ist, sein Atomprogramm aufzugeben. Auch hier spricht Vance von gutem Vorankommen. Diese Aussagen stehen allerdings diametral zu dem, was Irans Präsident Pezeshkian im Staatsfernsehen von sich gegeben hat. Man werde das eigene Recht auf Urananreicherung nicht aufgeben. Und auch die Amerikaner werden gezwungen sein, es zu akzeptieren. Auch zwischen Israel und der Hisbollah im Libanon ist das letzte Wort noch lange nicht gesprochen. Zwar dürften die Waffen während der gerade laufenden Gespräche tatsächlich schweigen. Israels Außenminister Katz hat allerdings heute angekündigt, dass man sich nicht aus dem Libanon zurückziehen werde, solange die Hisbollah existiere.
1: Der britische Premierminister Keir Starmer will laut Medienberichten nun doch sein Amt zurücklegen. Demnach wird Starmer morgen seinen Rücktritt und einen Zeitplan für seinen Abgang bekannt geben. Starmer steht wegen Wahlschlappen und schlechten Umfragewerten in seiner Labour-Partei immer mehr unter Druck. Sein Kontrahent Andy Burnham, der zuletzt eine Nachwahl klar gewonnen hat, gilt als möglicher Nachfolger. Heute endet die Begutachtungsfrist für die Budgetbegleitgesetze, nur 11 Tage nach der Budgetrede von Finanzminister Markus Marterbauer. Die kurze Frist wurde vielfach kritisiert. Der Rechnungshof bemängelt in seiner Stellungnahme darüber hinaus fehlende Reformen und ein zu komplexes Steuersystem. Beate Tomasowitsch fasst zusammen.
3: Es fehlen vor allem Maßnahmen in jenen Bereichen, die sehr viel Geld kosten. Es fehlen gesamtstaatliche Reformen im Sektor Gesundheit, Pflege, Pensionen, aber auch bei Bildung und Energie. Dafür sei es nötig, dass Bund, Länder und Gemeinden bereit zu Reformen sind. Der Rechnungshof vermisst auch eine Vereinfachung des Steuerrechts. Ganz im Gegenteil, es gäbe ein ganzes Gesetzesbündel, das den Umfang und die Probleme der steuerlichen Bestimmungen noch erhöhe. Der Autofahrerclub ÖMTC kritisiert, dass künftig durch den Entfall der Sachbezugsbefreiung für E-Autos der Elektromobilität in Österreich ein Dämpfer versetzt werde. Es sei damit zu rechnen, dass Unternehmen weniger E-Autos anschaffen. Die Stadt Wien wiederum kritisiert in ihrer Stellungnahme die vorgesehenen Budgetmittel für das zweite verpflichtende Kindergartenjahr. Mit den geplanten 80 Millionen ab 2028 könne der Mehraufwand nicht abgedeckt werden.
1: Bei der Fußball-WM bestreitet Turnierfavorit Spanien heute sein zweites Vorrundenspiel. Gegner ist Saudi-Arabien. Das spanische Team hat unabhängig vom Match etwas zu feiern. Martin Lang.
4: Im Stadion von Atlanta feiert Spaniens Teamchef Luis de la Fuente auf der Bank heute seinen 55. Geburtstag. Aber nach dem 0:0 gegen Kap Verde und dem 1:1 von Saudi-Arabien gegen Uruguay herrscht beim Turnierfavoriten Spanien im Umfeld Unsicherheit, ob man das zweite Spiel gewinnt. Teamchef Luis de la Fuente sieht kein Drama, keine Krise.
5: No hay ningún drama, ni ninguna situación.
4: Aber der Druck ist da. Wir müssen gewinnen. Das ist alles.
5: Claro que sí, tenemos que ganar.
4: Ab 18 Uhr in Atlanta, Spanien gegen Saudi-Arabien und ab 21 Uhr in Los Angeles, Belgien gegen den Iran. Diesmal durfte das iranische Team auch erst am Tag vor dem Spiel in die USA einreisen, aber für das dritte und letzte Gruppenspiel ist den Iranern seitens der US-Behörden eine frühere Einreise schon zugesichert worden.
1: US-Präsident Donald Trump macht für die Probleme beim frisch generierten Reflecting Pool in Washington Vandalismus verantwortlich. Unbekannte hätten dem Becken einen 75 Meter langen Schnitt zugefügt und ätzende Chemikalien ins Wasser geschüttet, behauptet Trump im Internet. Er hatte das 610 Meter lange Becken dunkelblau ausmalen lassen. Nach der Wiederbefüllung breiteten sich Algen und abblätternde Farbe im Wasser aus. Die Arbeiten kosteten laut Medienberichten mit $14 Millionen 10-mal so viel wie von Trump angekündigt. Der Pool vor dem Lincoln Memorial ist eines der Wahrzeichen Washingtons. Das war das Journal um 5 mit Martin Balder. Und nun zum Wetter.
6: Der astronomische Sommer hat heute hochsommerlich begonnen. Mit 36,6 Grad in Bad Deutsch-Altenburg wurde ein neuer Jahreshöchstwert erreicht. Vereinzelt können heute Abend und über Nacht Gewitter niedergehen, meist bleibt es aber trocken. Morgen Montag gibt es erneut viel Sonne, wahrscheinlich aber etwas mehr Gewitter als heute, und zwar vor allem in der Osthälfte Österreichs. Die Temperaturen ändern sich wenig, Höchstwerte morgen 28 bis 35 Grad. Und die Hitze hält sich zumindest bis zum kommenden Wochenende, wahrscheinlich wird es sogar noch heißer. So viel zum Wetter von Michael Mattern.
7: 5:05, der Radio Burgenland Verkehrsservice hier mit guten Nachrichten. Alles frei.
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7: Es ist zwar immer noch sauheiß da draußen, aber die etwas nachlassende schwüle Luft lässt ihre Lebensgeister vielleicht wieder etwas wach werden. Wir versuchen zu unterstützen. Mit den großartigen Lips Incorporated Funky Town. Lionel Richie macht Lust auf einen lauschigen Sommerabend. Und an gemütlichen Abendbrust kann ich auch anbieten. Das alles in der kommenden Stunde. Einen schönen Sonntagabend. Langsam, walks

0: heißt nicht zu Unrecht Funky Town. Großartige Nummer hier auf Radio Burgenland. Und funky blumig, heiß, rasant und kultig und dazu informativ. All das wird es heute bei Burgenland heute am Abend mit Marin Berlakovic. Das sind ja ganz viele Dinge auf einmal. Klär uns auf.
1: Ja, blumig wird es durch den Bundeswettbewerb der Floristenlehrlinge, der in Pamhagen stattgefunden hat. Mhm. Und davon zeigen wir einige blumige Meisterwerke. Aber wir berichten auch, mit welchen Problemen die Floristenbranche zu kämpfen hat. Die Zahl der Lehrlinge zum Beispiel. Im Burgenland gibt es nur 9. Mhm. Heiß, das erklärt sich, glaube ich, von selber. Das Wetter extrem heiß und es bleibt dabei. Ja. Rasant, das wird, wenn wir einen Blick auf die Proben der Schlossspiele Kobersdorf werfen. Da wird für das rasante, lustige Stück Der nackte Wahnsinn geprobt und da geht es ganz schön turbulent zu. Und kultig wird, wenn wir ein paar Eindrücke vom ersten burgenländischen Kino- und Retro-Museum in Minihof Liebau zeigen. Und ein Wort habe ich dann noch.
0: Okay.
1: Spannend. Yeah. Spannend ist, wie unser WM-Orakel, der Mischlingshund Rio, sich vor dem morgigen WM-Match Österreich gegen Argentinien entscheiden wird. Beim letzten Mal, da hat Rio ja richtig gelegen.
0: Ja, da schauen wir mal und hoffen wir, dass er morgen auch richtig liegt. Und zwar in Richtung Österreich. Burgenland heute, 19 Uhr, ORF 2. 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

0: Rolf Alambros, at his best hier auf Radio Burgenland. Langsam wachsen wir zusammen und schön langsam neigt sich das Wochenende dem Ende zu. Gleich 17.30 Uhr.
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2: Mit Miriam Machtinger. Bei den Schlossspielen Kobersdorf wird heuer eine britische Komödie gespielt, Der nackte Wahnsinn von Michael Frayn. Am 30. Juni haben Wolfgang Böck und sein Ensemble Premiere. Seit Anfang Juni wird im Schlosshof geprobt, berichtet Bettina Treiber.
3: Die Komödie Der nackte Wahnsinn zeigt eine Schauspieltruppe, die eine Komödie probt. Und gleichzeitig erlebt das Publikum das Chaos hinter den Kulissen. Intendant Wolfgang Böck.
4: Es soll natürlich sehr unterhaltsam sein, was unser Publikum Freude und Spaß an diesem Spiel hat. Und es soll auch ein bisschen so quasi unsere Welt auf dem Theater zeigen.
3: Neue Einblicke in diese Theaterwelt ermöglicht die Drehbühne von Erich Überlacker. Und die vielen Türen des Bühnenbildes unterstützen die Regie. Klaus Tröger inszeniert das Stück temporeich, Tür auf, Tür zu und mit viel Slapstick.
5: Eine große Schwierigkeit immer wieder, weil man natürlich immer wieder genaues Timing braucht, Textgenauigkeit braucht. Das war auch ein sehr harter Weg diesbezüglich, aber ich glaube, dass wir es ganz gut geschafft haben jetzt.
3: Wie jedes Jahr spielt Wolfgang Böck auch heuer wieder mit. Bei der Komödie Der nackte Wahnsinn von Michael Frayn ab 30. Juni bis 26. Juli in Kobersdorf.
2: 5.000 Besucherinnen und Besucher sind bei den diesjährigen Ausstellungen auf Burg Güssing gezählt worden. Diese Bilanz zieht heute Stiftungsadministrator Michael Gerbersitz. Die Ausstellungen Der Pelikan über Güssing, die Batjanis auf der Burg und viele Blicke eine Burg sind noch bis 21.

0: 31. Oktober zu sehen. Zur Fußball-WM. Der Europameister steht am heutigen Spieltag schon unter Zugzwang. Christopher Iwanschitz, einen weiteren Ausrutscher sollte sich Spanien heute nicht leisten.
1: Ja, nach dem enttäuschenden 0:0 im Auftaktspiel gegen Kap Verde steht La Roja schon etwas unter Druck. Heute wartet in Atlanta mit Saudi-Arabien der nächste klare Außenseiter, der aber keineswegs zu unterschätzen ist, wie auch das 1:1 gegen Uruguay gezeigt hat. Und das weiß natürlich auch der spanische Teamchef Luis de la Fuente.
2: Aber der Druck ist da. Wir müssen gewinnen. Das ist alles.
1: Spanien gegen Saudi-Arabien heute um 18 Uhr. Um 21 Uhr trifft Belgien auf den Iran. Um Mitternacht dann Uruguay auf Kap Verde. Und um 3 Uhr früh Neuseeland gegen Ägypten. Und morgen wird es aus rot-weiß-roter Sicht dann wieder ernst, wenn Argentinien auf Österreich trifft. Das ÖFB-Team ist heute gut in Arlington in Dallas gelandet. Morgen um 19 Uhr steigt dann im Stadion des NFL-Clubs Dallas Cowboys das zweite Gruppenspiel gegen die Gauchos.
0: Und noch zur Leichtathletik. Bei einem internationalen Goldmeeting in den Niederlanden läuft Rafael Palic heute Nachmittag über die 1500 Meter auf Platz 9. Der Ogger kommt mit einer Zeit von 3 Minuten 35,15 ins Ziel. Seine schnellste Zeit in der heurigen Saison. Der Sieg geht an den US-Amerikaner Samuel Brackel. Jetzt zu den Wetteraussichten.
3: Danke Miriam. Sonne geht's in den Sonntagabend. Bis Mitternacht können vereinzelt noch Gewitter und Regenschauer dabei sein. Danach bleibt's trocken und warm mit Temperaturen um die 18 Grad. Morgen am Montag geht's weiter heiß her. Im Burgenland ab Mittag gesellen sich dann aber mehr Quellwolken zur Sonne. Und dann sind auch wieder gewitterige Regenschauer drin bei bis zu 34 Grad morgen. Überwiegend sonnig dann und hochsommerlich schwül am Dienstag im Mittel- und Südburgenland, aber mit erhöhter Gewittergefahr. 17.33 Uhr, der Radio Burgenland Verkehrsservice. Nach wie vor alles gut, kommen Sie gut an Ihr Ziel.
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0: Das geht rein. Tracy Chapman talking about a revolution. Ja, die Fans, die werden um 20.15 Uhr natürlich einschalten beim Tatort, aber ab 21 Uhr das nächste WM-Match, Belgien gegen den Iran. Mal schauen, wie da der Kampf um die Fernbedienung ausgeht. Der Tatort heute jedenfalls aus der Schweiz mit einem Dreifachmord.
1: Also ein Motorradfahrer kommt, er schießt drei Menschen und rast zurück in den Wald. Das sieht nach Hinrichtung aus.
0: Und dazu kommt noch eine große tragische Überraschung aus dem Auto. Zu sehen heute bei Tatort Blinderfleck ab 20.15 Uhr ORF 2. Und das ist eine lässige Nummer vom Reinhard Fendrich zwischen 1 und 4.
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George von Culture Club hatte heuer bekanntlich einen Kurzauftritt beim Song Contest mit San Marino, war aber wirklich sehr kurz. Finale hat er auch nicht gesehen. 1997 gab es überhaupt noch keine Halbfinale. Da gewannen souverän und hochverdient Katrina and the Waves.

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1: Am Mikrofon ist Anselm Peer. Die Hitze hat Österreich fest im Griff und ist ein ernstes Gesundheitsrisiko. Das Gesundheitsministerium hat deshalb heute das Hitzetelefon wieder in Betrieb genommen. Im Vorjahr sind 449 Menschen an der Hitze gestorben. Berthe Domasowitsch berichtet.
2: Die meisten Hitzetoten hat es im Vorjahr mit 93 in der Steiermark gegeben, die wenigsten mit 21 im Burgenland. Besonders ältere, chronisch kranke und pflegebedürftige Personen brauchen während Hitzewellen besonderen Schutz. Aber die Hitze macht, vor allem wenn sie länger dauert, fast jedem zu schaffen. Laut aktuellen Daten der Gesundheit Österreich geben 85% an, durch die Hitze gesundheitlich belastet zu sein. 60% klagen über Schlafprobleme, etwas mehr als die Hälfte ist in ihrer Leistungsfähigkeit eingeschränkt. Jene, die Fragen haben oder Unterstützung suchen, für die hat das Gesundheitsministerium ab heute das kostenlose Hitzetelefon in Betrieb genommen. Infos und Tipps für das richtige Verhalten bei Hitze gibt es auch online unter gesundheit.gv.at.
1: Das Hitzetelefon ist erreichbar unter der Nummer 0800 880 800, für alle, denen die Hitze zu viel wird. Die Freibäder waren auch heute wieder voll und da ist es in Wien zu einem tödlichen Badeunfall gekommen. Im Gänsehäufel an der Alten Donau ist ein 39-jähriger Mann ertrunken, der mit seinen beiden Kindern schwimmen war. Rettungstaucher haben ihn zwar schnell gefunden, er konnte aber nicht wiederbelebt werden. Menschen, die in Wien auf Mindestsicherung angewiesen sind, müssen oft lange darauf warten. Volksanwalt Bernhard Achitz kritisiert die zuständige Magistratsabteilung MA40. Sie entscheide zu langsam. Petra Thalhammer-Jeschek berichtet.
3: Volksanwalt Achitz fordert die MA40 auf, innerhalb von 3 Monaten zu entscheiden.
4: Und diese 3 Monate sollten möglichst auch nicht ausgeschöpft werden, weil der Gesetzgeber sehr genau weiß, dass es sich hier um Leute in Notsituationen handelt.
3: Denn für viele Betroffene habe die lange Wartezeit Folgen.
4: Dann kriegt man schneller mal Probleme mit der Miete, mit den Stromanbietern, mit den Handyanbietern und so weiter und so fort.
3: Achitz schildert einen Fall, wo eine Wienerin der MA40 schrieb, dass sie nun ein kleines Einkommen habe und 300 Euro Mindestsicherung zu viel bekomme. Statt den Betrag um diese Summe zu reduzieren, strich die Behörde die komplette Mindestsicherung bis zur Prüfung der Sachlage. Achitz spricht von über 150 solcher Fälle, die nicht gesetzeskonform seien.
1: Britische Zeitungen spekulieren über einen baldigen Rücktritt von Premier Keir Starmer. Die britische Sonntagszeitung The Observer berichtet, dass Starmer morgen seinen Rücktritt erklären könnte. Starmer steht parteiintern massiv unter Druck. Bisher hat er einen Rücktritt immer abgelehnt. In Tirol sind am Wochenende 2 Wölfe per Verordnung erschossen worden. Einer gestern im Bezirk Lienz. Er soll im Gemeindegebiet von Tristach mehrere Schafe gerissen haben. Der andere heute im Bezirk Schwarz, wo er wiederholt Wohnhäusern zu nahe gekommen sein soll. Das waren die Nachrichten mit Anselm Peer. Und jetzt zum Wetter.
5: Im Großteil Österreichs verläuft der Abend sonnig und heiß. Da und dort gehen unregelmäßig über Österreich verteilt aber noch Regenschauer und Gewitter nieder. Sie werden langsam seltener und gingen im Laufe der Nacht ab. Die Temperaturen sinken im Flachland nur auf 23 bis 16, in den Alpen vereinzelt bis auf 10 Grad. Morgen wird es wieder heiß und oft sonnig. Nach und nach bilden sich aber auch wieder ein paar teils kräftige Regenschauer und Gewitter, und zwar vor allem in Niederösterreich, der Steiermark und in Kärnten. Höchstwerte morgen 28 bis 34 Grad. So viel zum Wetter mit Jörg Stibor.
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1: Am Mikrofon ist Anselm Peer. Die Ukraine nimmt im Abwehrkampf gegen Russland verstärkt russische Erdöldepots ins Visier. Auf der von Russland besetzten Halbinsel Krim führt das zu massiver Treibstoffknappheit. Teresa Kulovic berichtet.
2: Seit heute 9 Uhr vormittags sind die Tankstellen für den Großteil der Bevölkerung auf der Krim geschlossen. Der Verkauf von Kraftstoff ist für Privatpersonen und Privatunternehmen ausgesetzt. Das sagt Sergei Aksionow, Gebietsoberhaupt der von Russland annektierten Halbinsel. Tanken dürfen nur noch Personen aus Staatsbetrieben und Russland zugehörige Blaulichtorganisationen sowie die Armee. Dem zuvor sind ukrainische Drohnenangriffe gegangen. Der ukrainische Präsident Zelensky spricht in einer Videobotschaft davon, Energieinfrastruktur und militärische Ziele ins Visier genommen zu haben. 4 Personen sind nach russischen Angaben dabei ums Leben gekommen. Jene Brücke, die die Krim mit Russland verbindet, wurde geschlossen. In den vergangenen Wochen soll die Ukraine durch ihre gezielten Angriffe ein Drittel der russischen Raffineriekapazitäten lahmgelegt haben, wie Experten vermuten.
1: In der Schweiz haben heute neue Gespräche zwischen den USA und dem Iran begonnen. Größte Hürde für eine dauerhafte Friedenslösung sind Israels Angriffe im Libanon, trotz Waffenruhe. Die österreichische Gesundheitskasse plant ein Screening-Programm für Prostatakrebs. In Österreich erkranken daran jährlich etwa 8000 Männer. Nur wenige gehen zur Vorsorge. Deswegen sollen Männer über 50 künftig schriftlich zu einer Blutuntersuchung zur Früherkennung, dem sogenannten PSA-Test, eingeladen werden. Blinkende Kinderschuhe, E-Bikes, elektrische Zahnbürsten, Akkus und Batterien sind Gefahrenquellen und sie belasten die Umwelt. Mit der Mission Batterie Recycling wollen die österreichischen Feuerwehren auf die Probleme hinweisen, Peter Obermüller.
3: Die Freiwillige Feuerwehr Schwarzach ist eine von 119 Ortsfeuerwehren im Bundesland Salzburg. Auch die Schwarzacher kennen die Problematik von falsch entsorgten Akkus und Batterien. 120 Mitglieder sammeln deshalb mit, Feuerwehrkommandant Markus Butzernich.
4: Die Aktion, die schont die Umwelt und erhöht auch die Sicherheit. Da sind wir dabei.
3: Österreichweit sind genau 4.752 Feuerwehren aufgerufen, die Aktion mit speziellen Sammelboxen zu unterstützen. Es gehe auch um Bewusstseinsbildung über die Feuerwehren, so Robert Mayer, Präsident im österreichischen Bundesfeuerwehrverband.
5: Wir wollen bewusst auf diese Dinge hinweisen. Zum einen ein wertvoller Rohstoff, zum zweiten gehört nicht in den Restmüll. Brandgefahr ist dadurch erhöht.
3: Die Statistik zeigt das Risiko. Im Schnitt brechen 3-mal pro Tag in Österreichs Recyclingbetrieben wegen falsch entsorgter Akku oder Batterienbrände aus. Millionenschäden können die Folge sein.
1: Die neuen Flüssigkeitsscanner am Flughafen Wien starten mit Ferienbeginn, also in 2 Wochen. Damit fällt auch das 100-Milliliter-Limit für Flüssigkeiten weg. Bis zu 2 Liter dürfen dann mitgeführt werden. Und man kann den Laptop und andere elektronische Geräte im Handgepäck lassen. Das waren die Nachrichten mit Anselm Peer. Und jetzt zum Wetter.
6: Stellenweise gehen auch in den nächsten wenigen Stunden noch Regenschauer und Gewitter nieder. Möglich sind sie mit Ausnahme von Wien in jedem Bundesland. Größtenteils verläuft der Abend aber trocken, zum Teil auch immer noch heiß. 33 Grad sind es jetzt in Andau, 31 in Wieselburg und Bad Radkersburg. In der teils tropisch warmen Nacht gingen die Schauer dann ab. Morgen wird es wieder heiß und oft sonnig. Nach und nach bilden sich aber auch ein paar teils kräftige Regenschauer und Gewitter. Und zwar vor allem in Niederösterreich, der Steiermark und in Kärnten. Höchstwerte 28 bis 34 Grad, dazu teilweise wieder schwül. So viel zum Wetter mit Jörg Stibor.

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1: Die Armee von Israel hat in letzter Zeit immer wieder Gebiete im Land Libanon angegriffen. Der Feind von Israel dort ist die Hisbollah-Miliz. Seit Freitag gilt zwischen Israel und der Hisbollah-Miliz eigentlich eine Waffenruhe. Die Kämpfe sind am Wochenende aber trotzdem weitergegangen. Es gab mehrere Luftangriffe von Israel. Dabei sind seit Freitag im Libanon mehr als 100 Menschen gestorben. Die Angriffe von Israel haben auch Auswirkungen auf den Krieg zwischen dem Iran und den USA. Vertreter der beiden Länder haben sich heute in der Schweiz getroffen. Dort soll es Friedensgespräche geben. Wegen der Angriffe von Israel im Libanon hat aber der Iran wieder die Seestraße von Hormus geschlossen. Im Vorjahr sind im Sommer in Österreich 449 Menschen an den Folgen von großer Hitze gestorben. Das hat die Agentur für Gesundheit und Ernährungssicherheit mitgeteilt. Sie hat diese Zahl geschätzt, nachdem sie viele Informationen dazu gesammelt hat. Demnach hat es die meisten Toten wegen Hitze im Bundesland Steiermark gegeben. Dort sollen letztes Jahr 93 Menschen an den Folgen von Hitze gestorben sein. Weil die Hitze so gefährlich ist, gibt es seit heute in Österreich wieder das Hitzetelefon. Die Telefonnummer dafür ist 0800 880 800. Dort kann man fragen, wie man sich am besten vor der Hitze schützen kann. Bei der Fußball-WM hat Deutschland bereits die nächste Runde erreicht. Die Deutschen besiegten die Elfenbeinküste mit 2:1. Nach dem zweiten Sieg im zweiten Spiel stehen die Deutschen als Sieger in ihrer Gruppe fest. In der gleichen Gruppe sind auch die Mannschaften von Ecuador und Curaçao. Sie spielten in der Nacht gegeneinander. Das Spiel endete 0:0. Ein sehr gutes Spiel haben gestern auch die Niederlande gemacht. Sie haben Schweden gleich mit 5:1 besiegt. Heute in der Früh gewann dann Japan gegen Tunesien mit 4:0. In der Gruppe führen nach zwei Spielen die Niederlande vor Japan. Schweden ist Dritter und hat auch noch Chancen für den Aufstieg. Das waren die Nachrichten in einfacher Sprache, gelesen von Eva Liebentritt.

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1: Am Mikrofon ist Anselm Peer. Britische Medien spekulieren über einen baldigen Rücktritt von Premier Keir Starmer. Schon morgen könnte es soweit sein, heißt es. Regierungskreise in London dementieren das aber. Ansgar Gerstmann berichtet.
2: Der britische Premier Keir Starmer gilt als angezählt. Schlechte Umfragewerte, Verluste bei den Regionalwahlen und Misstrauen in den eigenen Reihen. Wie die Zeitung The Observer nun berichtet, will Keir Starmer am Montag seinen Rücktritt ankündigen. Zu diesem Entschluss sei er nach Gesprächen mit Ministern, Beratern und Gewerkschaftsführern gekommen. Ein Regierungsvertreter hat den Bericht jedoch zurückgewiesen. Der Regierungschef konzentriere sich auf seine Amtsgeschäfte. Sollte der Labour-Politiker nicht freiwillig das Feld räumen, könnte es zu einem offenen Machtkampf zwischen ihm und seinem Parteikollegen Andy Burnham kommen.
1: Nach der gestrigen Messerattacke in einem Wohnhaus in Sinnabelkirchen in der Steiermark sind heute mehr Details bekannt geworden. Laut Polizei hat ein 42-jähriger Mann seine Partnerin und deren 14-jährigen Sohn mit einem Messer attackiert. Sie konnten schwer verletzt fliehen und sind im Spital. Der Mann soll sich dann selbst lebensgefährliche Verletzungen zugefügt haben. Er liegt auf der Intensivstation. Bei der aktuellen Hitze ist es besonders wichtig, niemals Kinder oder Tiere im Auto zurückzulassen. ÖAMTC und ARBÖ warnen, dass die Hitze schon in wenigen Minuten lebensgefährlich werden kann. Sandra Aigner, was kann man denn tun, wenn man ein Kind oder einen Hund allein in einem Auto sieht?
3: Falls sie noch nicht in Lebensgefahr sind, kann man versuchen, noch die Besitzerin oder den Besitzer des Autos zu finden. Ansonsten sollte man so schnell wie möglich Polizei und Feuerwehr rufen. Im Notfall darf man auch eine Fensterscheibe einschlagen, um gefährdete Menschen oder Tiere aus dem Auto zu retten. Spätestens dann sollte man die Rettung oder einen Tierarzt verständigen und erste Hilfe leisten. Wenn ein Auto in der Sonne steht, kann es sich innerhalb einer Viertelstunde auf 45 Grad aufheizen. Vor allem für Kinder und Haustiere kann das schnell tödlich enden. Erst diese Woche ist in Deutschland ein 20 Monate altes Mädchen in einem überhitzten Auto gestorben.
1: In Jordanien ist erstmals seit 9 Jahren wieder die Todesstrafe vollstreckt worden. Nach Angaben der jordanischen Regierung sind heute 6 Männer hingerichtet worden, die wegen der Tötung von Sicherheitskräften verurteilt worden waren. Bei der Fußball-WM schlägt Spanien Saudi-Arabien 4:0, Daniel Kulowitz.
4: Nach dem blamablen 0:0 zum Auftakt gegen Kap Verde hat sich Spanien quasi aus der Krise rausgetanzt. 4:0 über Saudi-Arabien. Schon vor der Pause haben sie alles klar gemacht. Lamine Yamal mit dem 1:0. Oyarzabal macht dann einen Doppelpack. 3:0 der Pausenstand und dann das 4:0 ein Eigentor von Al-Tambakti. Spanien feiert also einen klaren Sieg hier. Und jetzt gibt's dann gleich den zweiten Auftritt dieser Gruppe von Kap Verde vom Überraschungsteam. Ab Mitternacht geht's dann gegen Uruguay. Und jetzt gleich beginnt Belgien gegen Iran.
1: Das waren die Nachrichten mit Anselm Peer. Und jetzt zum Wetter.
5: Vorerst sind stellenweise noch Regenschauer und Gewitter dabei, etwa in Tirol, Kärnten und der Steiermark. Sie werden aber langsam seltener und klingen im Laufe der Nacht ab. Die Temperaturen sinken im Flachland nur auf 23 bis 16, in den Alpen vereinzelt bis auf 10 Grad. Morgen wird es wieder heiß, teilweise auch schwül und oft sonnig. Es ziehen aber schon am Vormittag ein paar Wolken durch. Sie werden im Tagesverlauf mehr und größer und nachfolgend bilden sich ein paar teils kräftige Regenschauer und Gewitter. Und zwar vor allem in Niederösterreich, der Steiermark und in Kärnten. Höchstwerte 28 bis 34 Grad. So viel zum Wetter mit Jörg Stibor.

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1: Am Mikrofon ist Anselm Peer. Die Verhandlungen zwischen den USA und dem Iran sind erneut ins Stocken geraten. Laut iranischen Staatsmedien hat die iranische Delegation am Abend das Hotel in der Schweiz verlassen, in dem die Gespräche nur wenige Stunden zuvor begonnen hatten. Grund dafür seien beleidigende Äußerungen von US-Präsident Trump, der dem Iran heute wieder mit Angriffen gedroht hat. US-Vizepräsident J.D. Vance hatte bei der ersten Gesprächsrunde noch von einem historischen Treffen und Fortschritten gesprochen. Größte Hürde für eine dauerhafte Friedenslösung sind Israels Angriffe im Libanon trotz der Waffenruhe. Der Chef der Finanzprokuratur, Wolfgang Peschon, übt scharfe Kritik an den Aufsichtsräten der pleitegegangenen Signa von René Benko. Die Causa Benko war heute Thema in der ORF-Pressestunde. Peschon hatte sich in seiner Funktion quasi als Anwalt der Republik von Anfang an für volle Aufklärung stark gemacht. Mehr von Christoph Wager.
2: Offen kritisiert Peschon die früheren Aufsichtsräte bei Signa, also etwa Ex-Kanzler Gusenbauer oder Ex-Vizekanzlerin Ries-Hahn.
3: Hier hat niemand hingeschaut, hier hat niemand die richtigen Fragen gestellt. Und ich meine, dann muss man sich schon die Frage stellen, welche Profession diese Mitglieder an den Tag gelegt haben.
2: Peschon und seine mehr als 50 Mitarbeiterinnen und Mitarbeiter treiben Steuern ein, die andere hinterzogen haben. Beispiel Verkauf der Bundeswohnungen 2004. Die Forderungen der Republik gegen den früheren Finanzminister Grasser und andere Personen belaufen sich mittlerweile auf 13 Millionen Euro. Schwer im Magen liegt Peschon immer noch die Beschaffung der Eurofighter.
3: Die Republik wurde um 183,4 Millionen betrogen und das Geld, das man so erhalten hat, hat man halt dann veruntreut.
2: Bei künftigen Beschaffungen müsse volle Transparenz gewährleistet sein, um Bestechung möglichst zu verhindern.
1: Bei einem Badeunfall ist heute in Wien ein 39-jähriger Mann ertrunken. Er war im Gänsehäufel an der Alten Donau beim Schwimmen plötzlich untergegangen. Rettungstaucher konnten ihn nur mehr tot bergen. Der Mann war mit seinen beiden Kindern in dem Bad. Sie werden von einem Krisenteam betreut. Menschen mit Post-Covid oder ME/CFS kämpfen oft jahrelang mit schweren Symptomen und mit fehlender medizinischer Unterstützung. Jetzt gibt es ein wichtiges Signal. Das für diese Erkrankung zuständige Forschungszentrum soll auch über 2027 hinaus weitergeführt werden. Petra Thaler-Majeschek berichtet.
4: Das sogenannte Nationale Referenzzentrum für postvirale Syndrome, kurz PAIS, wurde 2024 an der MedUni Wien am AKH eingerichtet. Es soll bestehende wissenschaftliche Erkenntnisse zu postviralen Syndromen sammeln, die Forschung vorantreiben und Schulungen für Angehörige von Gesundheitsberufen anbieten. Der Vertrag endet im Herbst 2027. Nun heißt es aus dem SPÖ-geführten Gesundheitsstaatssekretariat gegenüber der Austria Presseagentur, dass die weitere Finanzierung budgetiert und die Fortführung des Zentrums auch über die aktuelle Vertragsperiode hinaus vorgesehen sei. Es müsse nur noch eine entsprechende Nachfolgevereinbarung gefunden werden. Das Referenzzentrum hat das offenbar von der Austria Presseagentur erfahren. In einer schriftlichen Stellungnahme heißt es, man sei gespannt auf die Details und den Umfang, man hoffe auf baldige Informationen.
1: Jetzt zur Fußball-WM. Da spielt derzeit in Los Angeles Belgien gegen den Iran, Martin Lang.
5: Steht noch 0:0 zur Pause. Den Iranern ist ein Abseits-Tor aberkannt worden. Da war Kapitän Taremi mit beiden Fersen verkehrt zum Tor stehend. Knapp im Abseits die Belgier vergeben. Riesenmöglichkeiten daher. Noch kein Tor und es gibt in dieser Gruppe auch überhaupt noch keinen Sieger. Denn Neuseeland, Ägypten in der gleichen Gruppe spielt um 3 Uhr früh. Und beide und alle vier haben unentschieden gespielt. Spanien hat 4:0 den ersten WM-Sieg geschafft gegen Saudi-Arabien, dabei auch das Führungstor durch Jungster Lamine Yamal. In dieser Gruppe spielt ab Mitternacht Uruguay gegen Kap Verde. Österreich hat Abschlusstraining in Dallas vor dem morgigen Argentinien-Spiel. Verteidiger Stefan Bosch trainiert nach seinem Unterkieferbruch mit einem Spezialschutz. Und beim Kletterweltcup in Innsbruck wird Jakob Schubert in der Vorstiegwertung Dritter. Es ist Schuberts erster Wettkampf nach 9 Monaten Pause. Und beim Mountainbike-Weltcup Cross Country in Lenzerheide wird Laura Stieger, die Tirolerin, Fünfte.
1: Das waren die Nachrichten und jetzt zum Wetter.
6: Die Nacht verläuft größtenteils trocken, auch die einzelnen Regenschauer und Gewitter, die es jetzt vor allem noch im Süden gibt, klingen bald ab. Speziell im Osten bleibt es sehr warm. Morgen Montag wird es wieder heiß, teilweise auch schwül und oft sonnig. Es ziehen aber schon am Vormittag ein paar Wolken durch. Sie werden im Tagesverlauf mehr und nach bilden sich ein paar teils kräftige Regenschauer und Gewitter. Besonders in Niederösterreich, der Steiermark und in Kärnten. Höchstwerte 28 bis 34 Grad in 2000 Meter um 18. So viel zum Wetter mit Jörg Stibor.
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2: Am Mikrofon ist Anselm Peer. Ein Ende der Hitzewelle ist derzeit nicht in Sicht. Das Gesundheitsministerium hat deswegen heute das Hitzetelefon wieder in Betrieb genommen. Unter 0800 880 800 gibt's kostenlos Tipps, wie man sich vor gesundheitlichen Belastungen durch die Hitze schützen kann. Im Vorjahr sind 449 Menschen wegen der Hitze gestorben, berichtet Beate Tomasowitsch.
3: Die meisten Hitzetoten hat es im Vorjahr mit 93 in der Steiermark gegeben, die wenigsten mit 21 im Burgenland. Besonders ältere, chronisch kranke und pflegebedürftige Personen brauchen während Hitzewellen besonderen Schutz. Aber die Hitze macht, vor allem wenn sie länger dauert, fast jedem zu schaffen. Laut aktuellen Daten der Gesundheit Österreich geben 85% an, durch die Hitze gesundheitlich belastet zu sein. 60% klagen über Schlafprobleme, etwas mehr als die Hälfte ist in ihrer Leistungsfähigkeit eingeschränkt. Jene, die Fragen haben oder Unterstützung suchen, für die hat das Gesundheitsministerium ab heute das kostenlose Hitzetelefon in Betrieb genommen. Infos und Tipps für das richtige Verhalten bei Hitze gibt es auch online unter gesundheit.gv.at.
2: Morgen Abend endet die Eintragungsfrist für 5 Volksbegehren. Die Initiativen fordern etwa, dass der Karfreitag wieder ein Feiertag wird, eine Wahlpflicht für Nationalrats- und Bundespräsidentenwahlen, mehr Personal für die Polizei und gratis Verhütungsmittel. Wenn ein Volksbegehren 100.000 Unterschriften erreicht, muss es im Nationalrat behandelt werden. In Tirol sind am Wochenende 2 Wölfe per Verordnung erschossen worden. Einer gestern im Bezirk Lienz, er soll im Gemeindegebiet von Tristach mehrere Schafe gerissen haben. Der andere heute im Bezirk Schwarz, wo er wiederholt Wohnhäusern zu nahe gekommen sein soll. Die Legalisierung von Cannabis führt nicht zwingend, aber möglicherweise zu einem Anstieg des Konsums oder gesundheitlichen Schäden. Es kommt auf die Umsetzung an. Zu diesem Ergebnis kommt ein internationales Forschungsteam der britischen Uni Bath. Martin Krachler berichtet.
4: Vor allem bei der Entkriminalisierung oder bei streng kontrolliertem Verkauf konnten die Wissenschaftlerinnen und Wissenschaftler keine nennenswerten Veränderungen feststellen. Das gilt etwa für Deutschland. Anders ist es allerdings in Ländern, in denen ein liberaler gewinnorientierter Markt entstanden ist, wie in Teilen der USA und Kanada. Besonders wenn Cannabis im Einzelhandel verkauft wird, steigt der problematische Konsum stark an. In diesen Ländern gibt es außerdem mehr Suchtkranke und Krankenhausbesuche im Zusammenhang mit Cannabis. Insbesondere für Jugendliche kann Cannabis schwere Folgen haben. Laut einer Studie aus dem Jahr 2024 haben etwa die meisten Jugendlichen mit einer psychotischen Störung eine Vorgeschichte mit Cannabiskonsum.
2: In Prag haben heute tausende Menschen für die Unabhängigkeit des öffentlich-rechtlichen tschechischen Rundfunks demonstriert. Sie befürchten, dass der rechtspopulistische Premier Andrej Babiš seinen Einfluss auf den Rundfunk stärken will. Seine Regierung will die Rundfunkgebühr abschaffen und die öffentlich-rechtlichen Sender direkt aus dem Staatsbudget finanzieren. Das waren die Nachrichten. Und jetzt zum Wetter.
5: Auch der Montag bringt uns wieder Hitze und einiges an Sonnenschein. Teilweise ist es auch schwül. Es ziehen aber schon in der Früh und am Vormittag ein paar Wolken durch. Sie werden im Tagesverlauf mehr und nach bilden sich ein paar teils kräftige Regenschauer und Gewitter. Und zwar besonders in Niederösterreich, der Steiermark und in Kärnten. Höchstwerte 28 bis 34 Grad, in 2000 Meter um 18 Grad. Am Dienstag ähnlich, überwiegend sonnig und vielerorts heiß. Dazu besonders am Nachmittag ein paar Regenschauer und Gewitter. So viel zum Wetter mit Jörg Stibor.
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1: Am Mikrofon ist Anselm Peer. Nur 11 Tage nach der Budgetrede von Finanzminister Markus Matterbauer geht in diesen Minuten die Begutachtungsfrist für die Budgetbegleitgesetze zu Ende. Die kurze Frist wurde vielfach kritisiert. Der Rechnungshof bemängelt in seiner Stellungnahme darüber hinaus fehlende Reformen und ein zu komplexes Steuersystem. Mehr von Beate Tomasowitsch.
2: Es fehlen vor allem Maßnahmen in jenen Bereichen, die sehr viel Geld kosten. Es fehlen gesamtstaatliche Reformen im Sektor Gesundheit, Pflege, Pensionen, aber auch bei Bildung und Energie. Dafür sei es nötig, dass Bund, Länder und Gemeinden bereit zu Reformen sind. Der Rechnungshof vermisst auch eine Vereinfachung des Steuerrechts. Ganz im Gegenteil, es gäbe ein ganzes Gesetzesbündel, das den Umfang und die Probleme der steuerlichen Bestimmungen noch erhöhe. Der Autofahrerclub ÖMTC kritisiert, dass künftig durch den Entfall der Sachbezugsbefreiung für E-Autos der Elektromobilität in Österreich ein Dämpfer versetzt werde. Es sei damit zu rechnen, dass Unternehmen weniger E-Autos anschaffen. Die Stadt Wien wiederum kritisiert in ihrer Stellungnahme die vorgesehenen Budgetmittel für das zweite verpflichtende Kindergartenjahr. Mit den geplanten 80 Millionen ab 2028 könne der Mehraufwand nicht abgedeckt werden.
1: Über den neuen Verhandlungen zwischen den USA und dem Iran schwebt seit heute Abend wieder ein großes Fragezeichen. Nach der ersten Verhandlungsrunde hat die iranische Delegation den Verhandlungsort in der Schweiz verlassen, weil US-Präsident Trump dem Iran mit neuen Angriffen gedroht hatte, sollte der Iran die pro-iranische Hisbollah-Miliz im Libanon nicht zügeln. Iranische Staatsmedien sprechen von einer Beleidigung. Ein Diplomat betont aber, dass die Gespräche nicht abgebrochen worden seien. In Teilen Frankreichs ist wegen der Hitzewelle ein Alkoholverbot verhängt worden, auch an beliebten Treffpunkten in Paris. Damit sollen die Rettungsdienste entlastet werden, heißt es von den Behörden. Sebastian Rosenauer berichtet.
3: Entlang der Seine und am Kanal Saint-Martin im 10. Arrondissement sitzen tausende junge Menschen am Wasserrand und suchen Abkühlung. Manche schwimmen, manche ruhen sich aus und viele genießen ein kaltes Bier. Auch wenn das heute eigentlich nicht erlaubt ist. Ich werde trotzdem trinken, sagt ein junger Pariser, auch wenn ich verhaftet werde. Hier glauben die wenigsten, dass ein solches Alkoholverbot wirklich durchsetzbar ist.
4: Wir wissen, dass dieses Verbot nicht funktionieren wird. Man kann den Leuten nicht verbieten, in den Straßen von Paris zu trinken.
3: Die Hitzewelle hat ganz Frankreich erfasst. In Bordeaux werden heute bis zu 40 Grad erwartet. Im ganzen Land bleiben daher morgen hunderte Schulen geschlossen.
1: Bei der Fußball-WM muss der Mitfavorit Belgien weiter auf den ersten Sieg warten. Die Belgier kommen gegen den Iran in Los Angeles über ein torloses 0:0 nicht hinaus, Martin Lang.
5: Den Iranern wird ein Abseitstor zu Recht aberkannt und die Belgier vergeben einfach zu viele große Torschancen. Unbezwingbar der iranische Torhüter Beiranwand. Das Spiel war sehr schwierig und es war sehr viel Druck, aber wir sind glücklich. Turnierfavorit Belgien hat weiter keinen Sieg. 2 Punkte, ebenso wie der Iran in dieser Gruppe, gibt es noch keinen Sieg. Ab 3 Uhr früh spielt in Vancouver hier Neuseeland gegen Ägypten. Spanien gewinnt 4:0 gegen Saudi-Arabien. Und hier beginnt in dieser Spanien-Gruppe jetzt Uruguay gegen Kap Verde.
1: Das waren die Nachrichten mit Anselm Peer. Und jetzt zum Wetter.
6: Auch der Montag bringt uns wieder Hitze und einiges an Sonnenschein. Teilweise ist es auch schwül. Es ziehen aber schon in der Früh und am Vormittag ein paar Wolken durch. Sie werden im Tagesverlauf mehr und nach bilden sich ein paar teils kräftige Regenschauer und Gewitter. Und zwar besonders in Niederösterreich, der Steiermark und in Kärnten. Höchstwerte 28 bis 34 Grad, in 2000 Meter um 18 Grad. Am Dienstag ähnlich, überwiegend sonnig und vielerorts heiß. Dazu besonders am Nachmittag ein paar Regenschauer und Gewitter. So viel zum Wetter mit Jörg Stibor.
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1: Am Mikrofon Adam Michalech. Es ist 1 Uhr. Hitze kann lebensgefährlich werden. Das belegen jetzt auch neue Zahlen der Agentur für Gesundheit und Ernährungssicherheit AGES. Sie spricht von 449 hitzebedingten Todesfällen vorigen Sommer. Details von Beate Tomasowitsch.
2: Die meisten Hitzetoten hat es im Vorjahr mit 93 in der Steiermark gegeben, die wenigsten mit 21 im Burgenland. Besonders ältere, chronisch kranke und pflegebedürftige Personen brauchen während Hitzewellen besonderen Schutz. Aber die Hitze macht, vor allem wenn sie länger dauert, fast jedem zu schaffen. Laut aktuellen Daten der Gesundheit Österreich geben 85% an, durch die Hitze gesundheitlich belastet zu sein. 60% klagen über Schlafprobleme, etwas mehr als die Hälfte ist in ihrer Leistungsfähigkeit eingeschränkt. Jene, die Fragen haben oder Unterstützung suchen, für die hat das Gesundheitsministerium das kostenlose Hitzetelefon in Betrieb genommen. Infos und Tipps für das richtige Verhalten bei Hitze gibt es auch online unter gesundheit.gv.at.
1: Die Nummer des Hitzetelefons ist 0800 880 800. Der britische Premierminister Keir Starmer steht laut einem Zeitungsbericht kurz vor dem Rücktritt. Er soll sich demnach entschieden haben, dass er sich nicht im Amt halten kann. Regierungskreise dementieren das. Ansgar Gersmann berichtet.
3: Der britische Premier Keir Starmer gilt als angezählt. Schlechte Umfragewerte, Verluste bei den Regionalwahlen und Misstrauen in den eigenen Reihen. Wie die Zeitung The Observer nun berichtet, will Keir Starmer am Montag seinen Rücktritt ankündigen. Zu diesem Entschluss sei er nach Gesprächen mit Ministern, Beratern und Gewerkschaftsführern gekommen. Ein Regierungsvertreter hat den Bericht jedoch zurückgewiesen. Der Regierungschef konzentriere sich auf seine Amtsgeschäfte. Sollte der Labour-Politiker nicht freiwillig das Feld räumen, könnte es zu einem offenen Machtkampf zwischen ihm und seinem Parteikollegen Andy Burnham kommen.
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1: Im zweiten Gruppenspiel in der Gruppe H führt Uruguay gegen Kap Verde zur Pause mit 2:1. Torschütze zum 1:0 für Kap Verde ist Kevin Pina, der nach 20 Minuten einen Freistoß aus rund 30 Metern verwandelt. Uruguay antwortet in Minute 44. Maxi Araujo trifft mit dem Kopf aus kurzer Distanz. Kurz vor der Pause trifft aber noch Canobio und dreht das Spiel für Uruguay. Die zweite Hälfte startet in Kürze. Und jetzt zum Wetter und zu Daniel Schlager.
5: Viele weitere Hochsommertage bringt die neue Woche. Heute Montag werden es 28 bis 34 Grad und oben in 2000 Meter Höhe um 18 Grad. Dazu scheint längere Zeit die Sonne. In der Osthälfte können aber schon früh ein paar Wolken durchziehen. Vereinzelt gibt es auch Frühnebel und am Nachmittag entstehen da und dort wieder Schauer und Gewitter. Die meisten und kräftigsten voraussichtlich vom Mühlviertel und von Kärnten ostwärts. Im Lauf der Woche ändert sich dann wenig. Es bleibt schwül heiß mit Sonne und ein paar Gewittern an den Nachmittagen.
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2: Am Mikrofon Adam Michalech. Es ist 2 Uhr. Um Haushalte zu entlasten, gilt ab Juli für bestimmte Lebensmittel eine niedrigere Mehrwertsteuer, etwa für Brot, Milch oder Eier. 4,9 statt 10%. Lebensmittelkonzerne müssen dann die Preisschilder ändern, aber auch etwa kleine Bäckereien. Für einige Betriebe erweist sich das als Spießrutenlauf, wie Claudia Peintner-Schmidt berichtet.
3: Die Mehrwertsteuersenkung soll Haushalte entlasten und die Inflation dämpfen. Die Handsemmel beim Bäcker kostet dann etwa 1,05 Euro statt 1,10 Euro. Die Umstellung bringe viel bürokratischen Aufwand mit sich, berichtet Bäckerei-Felzel-Chef Georg Ölschlegel, und sei kompliziert.
4: Brot ist nicht gleich Brot, es geht um einen Fettgehalt, der wichtig ist. Wir haben das dann mit unseren Rezepten verglichen und analysieren lassen. Zum Beispiel die Hanfsemmel fällt runter, das Kürbiskernwecker leider nicht, weil da ist der Fettgehalt durch die Kürbiskerne zu hoch.
5: Eben beim Joghurt haben Sie auch gesagt, wenn Schokostückchen drinnen sind, glaube ich, geht es nicht. Aber wenn ein Geschmack drinnen ist, so wie Heidelbeer oder so, dann ist es okay.
3: Schildert Claudia Meser, die eine Kreislerei in Wien betreibt. Die niedrigere Mehrwertsteuer gilt ab Juli also nicht für alle Brot- und Milchprodukte.
2: Die heimischen Seen zählen zwar zu den saubersten in Europa, aber in vielen machen zunehmend